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0: 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Heute stelle ich Ihnen zwei Bücher vor, die sich beide mit der jüdischen Kochkultur auseinandersetzen. Zuerst geht es mit Esther Erftmann um die Welt, danach schauen wir uns die jüdische Küche in Rom an. Nosh, so heißt das Buch, ist wie eine kulinarische Entdeckungsreise, die die jüdische Küche in all ihrer weltumspannenden Vielfalt zeigt. Verwurzelt in Geschichte, getragen von Erinnerungen und inspiriert von modernen Einflüssen. Denn es gibt sie nicht, die eine jüdische Küche. Esther Erftmann reiste um die Welt, entdeckte köstliche Rezepte und deren Geschichten in Indien, Ghana, Israel, Indonesien und Kamerun. Zu Hause kombinierte sie diese mit den niederländisch-jüdischen Rezepten ihrer Mutter. Von bekanntem Blumenkohl mit Minze und Tamarindensoße über süßes Baba Ganoush bis hin zu Matzebällchen und syrischen Mürbekeksen. Nosh steht für gut essen, knabbern, naschen, feiert die moderne jüdische Küche mit vegetarischen Rezepten. Dazu gibt Erftmann interessante Einblicke in die Geschichte der jüdischen kulinarischen Traditionen, Festtage und Speisegesetze. Mit dem zweiten Kochbuch konzentrieren wir uns auf einen eng begrenzten Raum, nämlich das jüdische Viertel in Rom. Die Bäckerei Pasticceria il Boccino befindet sich in der Via del Portico d'Ottavia, der Hauptstraße in Roms Ghettoviertel, also im jüdischen Viertel. In dieser über 200 Jahre alten Bäckerei, eigentlich ein Eckladen, stehen jeden Tag Dutzende Menschen an, um eine in der Vitrine ausgestellte Süßigkeit zu erhaschen. Wollen die einen mollige Amaretti, so ist es ein Stück knusprige Sauerkirsch-Ricotta-Crostata, für andere das Ziel der Begierde. Die Crostata ist einfach himmlisch. Aus den Öfen in den hinteren Räumen entströmt ein verführerischer Duft, stimmt die Kundschaft heiter. So eine Szene, meint Lea König, könnte sich leicht auch in Brooklyn abspielen, aber auch in einer Bäckerei in einer Jerusalemer Seitenstraße. Aber nein, diese Szene und dieses Lokal befindet sich in Rom. Wofür die Bäckerei aber vor allem bekannt ist, ist Pizza Ebraica, was eigentlich keine Pizza ist, sondern ein Mandelmehlkeks mit Mandeln, Pinienkernen, getrockneten und kandierten Früchten. Lea König ist zwar keine Römerin, aber Rom hat sie in vielerlei Hinsicht dazu gebracht, eine jüdische Food-Autorin zu werden. Sie war zwar schon ein paar Mal zuvor in Rom gewesen, hatte aber nie eine wirkliche Verbindung zum jüdischen Viertel gehabt. Erst in ihren Flitterwochen hat sie all diese Menschen kennengelernt und bei einem koscheren Caterer ein Schabbatessen genossen. Dabei stieß sie auf Speisen, die ihr völlig unbekannt waren, da sie mit aschkenasisch-jüdischer Küche aufgewachsen ist. Und doch fühlte sie sich sofort damit verbunden. Deshalb wollte sie dem jüdischen Rom eine Art Liebesbrief schreiben, will sie doch der Gemeinde etwas zurückgeben. Großen Anteil an diesem Kochbuch hat eine Freundin, die Römerin Michaela Bomoncello, eine Reiseleiterin. Sie sagte, diese Geschichten müssen erzählt werden. So entstand Buon Appetito, das sich der jüdisch-römischen Kochkultur annimmt. Heute leben noch rund 16.000, vielleicht 17.000 Juden in Rom. Sie sind eine lebendige, große und nach all den Jahrtausenden immer noch sehr eng verbundene Gemeinde. Es geht um ihre Essensgeschichten. Das römisch-jüdische Viertel ist so ähnlich wie die Lower East Side in Manhattan oder Mile End in Montreal. Heute total angesagt. Es gibt viele Restaurants mit traditioneller römisch-jüdischer Küche. Dort gibt es alle frittierten römischen Spezialitäten wie frittierte Artischocken und die frittierten Zucchini und außerdem fantastische frische Pasta. Ihre Parmigiana ist exzellent, ganz nach römischer Art, ohne Panade. Die jüdische Gemeinde Roms, man glaubt es nicht, ist über 2000 Jahre alt. Drei große jüdische Einwanderungswellen erlebte die Stadt. Im 2. Jahrhundert vor unserer Zeit wurden die Neusiedler noch willkommen geheißen. Sie nannten sich Italkim und lenkten fortan das Geschick der jüdischen Gemeinde Roms. Im Mittelalter löste die spanische Inquisition eine der größten Fluchtbewegungen aus. 150.000 Juden flohen in alle Himmelsrichtungen. Viele Juden aus dem damals spanisch besetzten Süditalien zog es nach Rom. Die letzte große Einwanderung war 1996. Da evakuierte eine italienische Luftbrücke 6.000 Jüdinnen und Juden nach Rom. Über die Diaspora der Juden wurde und wird viel geschrieben, auch über die römische. Weniger beleuchtet wurden dabei quasi die Nebenschauplätze, beispielsweise das Essen. Anders gesagt, wie ist die Verbindung zwischen Essen und jüdische Geschichte in Rom? In der Hauptstraße des jüdischen Viertels hinauf und hinunter servieren Restaurants und Geschäfte klassische Gerichte der Cucina Ebroica Romanesca, der römisch-jüdischen Küche, darunter feuriges, mit Rotwein aromatisiertes, geschmortes Rindfleisch, das über Rigatoni gelöffelt wird, mit Öl beträufelte Tomatenhälften, die so lange geröstet werden, bis sie wahre Aromabömpchen sind, herrlich nach Rosmarin duftendes gebackenes Hähnchen, sowie ganze Artischocken, die zu knusprigen, salzgeküssten Blüten frittiert werden. Bei den Rezepten in diesem Buch wurde jeweils vermerkt, ob es sich um ein traditionelles Rezept, leicht abgewandelt, oder ein zeitgenössisches Gericht eines römischen oder amerikanischen Kochs handelt. Ansonsten sind die Rezepte stark von dem inspiriert, was Lea beim Kochen oder beim Essen mit Mitgliedern der jüdischen Gemeinde Roms beobachtet hat, denn schließlich sind es ja ihre Rezepte und ihre Geschichten. Im Laufe der Jahrhunderte wurden die Gemeinde sowohl durch die kreativen und entschlossenen Menschen, die dort lebten, als auch durch lange Perioden unvorstellbarer Diskriminierung und Härte geprägt. Doch aus den Bedrohungen erwuchs eine widerstandsfähige, eng verbundene Gemeinschaft sowie eine verführerische Küche. In Buon Appetito wird die Küche der alteingesessenen jüdischen Gemeinde Roms gebührend gewürdigt. Ricotta-Kuchen, Pasta-Kichererbsen-Eintopf, Sardellen mit Endivien, all diese Gerichte findet man häufig auf den Speisekarten Roms. Doch vielen ist nicht bewusst, dass sie ihren Ursprung im jüdischen Ghetto der Stadt haben. Man denke nur an die beliebte frittierte Artischocke, Carciofa alla Giudia, was wörtlich übersetzt Artischocken nach jüdischer Art bedeutet. Die Gerichte, die Lea serviert, darunter Huhn- und Kalbfleischbällchen in Tomaten-Sellerisauce und ein reichhaltiges Artischocken-Carpaccio, sind mit nichts zu vergleichen, was ich je zuvor gegessen hatte. Denn diese Gerichte sind weder aschkenasisch, aus Mittel- und Osteuropa stammend, noch sephardisch, von der iberischen Halbinsel stammend. Sie sind einzigartig römisch und unglaublich gut. Das können Sie erleben an einem fröhlichen Tisch, wo Sie sich mit Freunden unterhalten, lachen, Ihr Weingläser heben, zutiefst vertraut und glückselig und Essen aus Leas Kochbuch servieren. Das italienische Wort Casericcio bedeutet übersetzt hausgemacht und wird verwendet, um ein Gefühl von Heimeligkeit zu beschreiben. Gemütlich, entspannt, einladend. Jüdisch sprechende Menschen haben ein ähnliches Wort, heimisch. Ob sie nun schon 1 Million Mal nach Rom gereist sind oder bald ihre erste Reise planen und ob sie einen jüdischen Hintergrund haben oder nicht. Beim Lesen von Buon Appetit und Nachkochen der Rezepte werden sie das Gefühl haben, gleichzeitig nach Rom zu reisen und nach Hause zu kommen. Darunter finden sie einfache Rezepturen wie die Zubereitung von Pizza Bianca, einem Sandwich, oder einer Schüssel mit gebratenen und marinierten Zucchini. Das sind Blicke in Roms jüdische Küche. Mehr dazu können Sie demnächst nachlesen unter www.vorgekostet.at. Vorgestellt wurden heute Esther Erftemann, Matnosch, meine vegetarische jüdische Küche, erschienen im Knesebeck Verlag, 272 Seiten zum Preis von 36 Euro. Und dann Lea König, Buon Appetito, eine Kulturreise in Roms jüdische Küche, erschienen bei Jacobi und Stewart, 304 Seiten zum Preis von 35 Euro. Diese Sendung wird morgen Samstag um 8 Uhr wiederholt. Bis dahin, auf Wiederhören, Ihr Bernhard Nicolussi.
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Und los geht's zur Ausgabe Nummer 20. Hier ist wieder live aus dem Sendestudio Innsbruck auf Freirad. Hier ist Mario Buchinger zur Sendung Remix. Ich begrüße euch. Schön, dass ihr wieder dabei seid. Servus.

Botschaft, wie sie wichtiger kaum sein kann in der heutigen Tag, wo wir immer noch von dem rechtsextremen Zeug bedroht werden, auch in Österreich und vielen anderen Ländern auch. Ganz klar gegen Nazis. Die Punkband heißt Wizzo und das Ganze ist erschienen 2014, schon eine ganze Weile her, 12 Jahre, und immer noch leider aktuell. Das Album hieß Punk gibt's nicht umsonst, Teil 3. Die kommen aus Sindelfingen, sind 1985 gegründet worden, gibt's schon eine Weile, und diese Gattung von Punk zählt man auch zur Untergattung Funk-Punk, und diese klaren Statements, die verbreiten sie immer wieder sehr gut und sehr laut und auch eben sehr, sehr wichtig. Ja, die erste Hitzewelle, die haben wir ja schon hinter uns, aber es droht die nächste und vermutlich wird es nicht die letzte gewesen sein. Hier in Innsbruck waren es ja in Richtung 40 Grad, noch nicht ganz. Soweit ich weiß, war es ein bisschen drunter. Bei uns in der Leutasch war es auch schon etwas über 30. Und wenn die Leute mir sagen, das gab es früher auch schon, nee, eher nicht, zumindest nicht in der Intensität. Ich kann mich noch erinnern, als ich Schüler war, so in den 80er Jahren, da gab es dann so die Regel, ab 10 Uhr 25 Grad im Schatten gab es hitzefrei. Wenn das heute noch so wäre, dann hätte man ständig hitzefrei. Und wir wissen mittlerweile auch, die Nächte werden meistens gar nicht mehr so kühl, dass es überhaupt runtergeht. Also das ist ganz klar die Folge des menschgemachten Klimawandels und der Tatsache, dass wir immer noch zu blöd sind, von der fossilen Nadel wegzukommen. Tja, die Physik behandelt nicht und die schert sich auch nicht voll um die Ignoranz und die Realitätsallergie einiger Leute. Wir sind hier bei Remix, das ist kein Wissenschaftsmagazin. Heute geht es wieder um Musik und die Hintergründe der letzten Jahrzehnte. Pop, Rock, ein bisschen Jazz. Jazz ist heute ein bisschen weniger, hatten wir letztes Mal recht stark. Und wir haben heute wieder einige Sachen für euch mitgebracht. Geschüttelt und gerührt, die Kategorie. Dort geht es um einen Meister der Toningenieure, der mal bei sich selbst ordentlich umgerührt hat. Bei Cover und Zitat schauen wir auf österreichische Künstler, die sich im Country ein bisschen rumgetummelt haben. Und Maxis Maximal habe ich eine Maxi mitgebracht von einer Künstlerin aus Israel. Wir hatten ihre Single vor einigen Wochen, Monaten bereits im Programm. Heute kommt die Maxi dazu. Und in der Kategorie Jenseits der Single geht es um ein bekanntes Album einer deutschen Rockband, die gerade 50 geworden ist. Das alles und noch das eine oder andere mehr gibt's hier bei Remix bis 22 Uhr hier bei Freirad. Ja, das Musikmagazin garantiert KI-frei. Ich habe letztens einen schönen Spruch gehört. Ich glaube, es war der deutsche Comedian Christian Ehring von Extra 3. Der hat das, glaube ich, mal gesagt. KI ist die Emanzipation der Talentlosen. Auf den Bereich der Musik trifft das ganz sicherlich zu, denn wenn man einen Prompt irgendwo reindrückt, dann ist das noch lange keine Musik. Klingt so und macht auch Geräusche, aber Musikerinnen und Musiker denken sich ja immer was dabei. So hat es auch der nächste Künstler gemacht, und dieser Künstler ist auch ein Comedian aus Deutschland. Man kennt ihn auch in Österreich, weil er auch immer wieder mal ein bisschen Österreich auf dem Kieker hat, beziehungsweise gut informiert ist. Der hat den Ibiza-Skandal schon vorher gewusst und hat in seiner Sendung ZDF Magazin Royal schon gesagt, morgen brennt Österreich. Also der wusste schon, was passierte. Anscheinend hat man ihm diese Information damals auch schon zugetragen. Natürlich ist die Rede von Jan Böhmermann. Der macht ja nicht nur das ZDF Magazin Royal, ein investigatives Comedy-Format, sondern er macht auch immer wieder mal ganz gute Musiksongs und hat in seinem Format auch immer wieder mal über die österreichische Politik aufgeklärt und ganz spannende Sachen gemacht und hat eben auch immer wieder so Beiträge so aus diesem ganzen Sumpf des Rechtsextremismus und Enthüllungen und Investigativ-Themen dazu gemacht. Aber er hat sich auch mit anderen Themen beschäftigt, so auch mit dem Wandel in der Autoindustrie. Und er hat eine Nummer rausgebracht, die heißt Trau dich, fahr elektrisch. Die Elektromobilität ist ja weltweit auf dem Vormarsch. Der Verbrenner stirbt und das hat physikalische und wirtschaftliche Gründe. Nein, das ist keine grüne Ideologie, das ist Physik. Wer mit einem Verbrennungsauto rumfährt, fährt mit einer rollenden Ölheizung durch die Gegend. Das heißt, dass man mindestens 80% der Primärenergie einfach nur in sinnlose Wärme verwandelt. Gerade im Sommer ziemlich blöd. Und ein Motor, den man im Winter bei minus 10 Grad immer noch kühlen muss, ist jetzt nicht gerade so die Spitze der Technologie. Ja, und das passiert gerade weltweit. Und die Elektromobilität funktioniert seit Jahren sehr, sehr gut. Wir machen das seit 10 Jahren, haben damit nie Probleme gehabt. Also nein, das ist keine grüne Ideologie, das ist Physik. Und Jan Böhmermann hat eben dazu einen Song gemacht. Kann man auf den Streaming-Portalen auch hören. Und natürlich geht es dort um die Aufforderung, wenn man sich überhaupt ein Auto kauft, das Beste ist, man braucht gar keins, dann sollte man heute auf keinen Fall mehr eine rollende Ölheizung kaufen, sondern irgendwas mit Elektromotor. Und nicht irgendwas, sondern reinen Elektromotor. Hier ist also Jan Böhmermann und seine Kaufempfehlung. Trau dich, fahr elektrisch. 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
1: Und ich kann das gut nachvollziehen, als jetzt die Spritpreise so hoch waren, zum Teil sind sie es noch, hat uns relativ wenig gejuckt und ich kann das wirklich nur jedem nahelegen, wenn es überhaupt nötig ist und es gibt mittlerweile auch wirklich bezahlbare Modelle und ich will hier keine Markennamen nennen, ist auch gar nicht nötig, das findet ihr selbst raus. Auf jeden Fall auch das Video dazu auf den gängigen Videoportalen sehr empfehlenswert und vielleicht habt ihr es gehört, auch der österreichische Slang, der hat so einen Falco-Verschnitt da reingebaut, durchaus sehr sehenswert, etwas technomäßig, musikalisch, ja, okay, und sehr viel mit Vocoder-Effekten, also durchaus gut gemacht, nicht ganz ernst zu nehmen natürlich, aber im Kern eine wichtige Botschaft. Wir kommen noch mal zu einem Nachschau von vergangener Woche, nein, vergangenen Monat. Und da hatten wir ja ein Thema ganz zum Schluss. Da ging es ja um die Tatsache, dass Afrika Bambaataa, ein Hochmeister des Hip-Hop, im April gestorben ist. Und Afrika Bambaataa hat in seiner legendären Nummer Planet Rock Trans-Europa Express von Kraftwerk gecovert. Nein, nicht gecovert, sondern gesampelt, also zitiert. Und wir haben ja zum Schluss dann Trans-Europa Express nochmal angespielt. Und ich möchte die Nummer unbedingt nachholen, denn wenn man ein Music-Infotainment-Magazin macht, wie Remix eines ist, dann kommt man natürlich um Kraftwerk nicht herum. Kraftwerk sind ja so die Begründer der Düsseldorfer Schule und sie sind wegweisend weltweit für die elektronische Musik. Ohne sie gäbe es heute die Techno-Szene, die Electronic-Musik, die ganze Ambient-Szene nicht mal ansatzweise so, wie wir sie kennen. Die waren wirklich prägend. In den 70er Jahren haben sie begonnen. Genau genommen spät 60er, aber offiziell gegründet 1970 durch Ralf Hütter und Florian Schneider. In den Jahren danach immer wieder mit wechselnden Besetzungen. So die Hauptbesetzung, die man kennt, ist dann noch zusammen mit Wolfgang Flür und Karl Bartos. Bis 1973 rangierten sie allerdings noch nicht unter der Kategorie Electronic, sondern unter Krautrock. Krautrock ist ein Begriff, der in England geprägt wurde, weil man dort glaubt, dass alle Deutschen Kraut essen. Deswegen heißt die Musikstil von so experimentellen Rockstücken der frühen 70er Jahre Krautrock. Und erst ab 73 nannte man sie so in dem Bereich der Electronic. Und das hat sie natürlich auch maßgebend gemacht, die gerade auch bei Jan Böhmermann gehörten Vocoder-Effekte. Damit waren sie wegweisend. Die waren so mit die ersten, die ganz stark auf Vocoder setzten. Das ist dieser robotische Vocoder-Sound, den man auch gerade bei Böhmermann gehört hat. Haben Kraftwerk allerdings schon in den 70ern gemacht und die Nummer Trans-Europa Express kommt aus dem gleichnamigen Album 1977 und es gibt zwei Folgetracks, die so eine Einheit bilden und zwar Abzug und Metall auf Metall. Und diese drei, die hören wir gleich, allerdings nicht aus dem Originalalbum Trans-Europa Express, das 77 erschien, sondern von einem Live-Platte 2005, die heißt Minimum Maximum. Und aufgenommen wurde das Ganze auf mehreren Konzerten, unter anderem in Warschau, Ljubljana, Moskau, Berlin, London, Tallinn, Riga, Tokio und auch San Francisco. Und es gab auch ein Konzert in Santiago de Chile. Und Ralf Hütter hat besonders bedauert, dass er Aufnahmen aus dem Konzert in Santiago de Chile nicht aufs Album nehmen konnte, weil das Album bereits gemixt war. Das Besondere war, so seine Aussagen, dass das Album in Chile dass die Zuschauerinnen und Zuschauer in Chile als einzige in der Lage waren, den Takt beim Klatschen zu halten. Also wirklich mit der Band interagierten. Die anderen haben das wohl nicht so sehr geschafft. Aber eben, das Album war schon fertig gemastert oder zumindest fertig abgemischt. Und deswegen konnte die Konzerte nicht mehr mit aufs Album. Aber das ganze Album Minimum Maximum ist sehr empfehlenswert. Und daraus hören wir jetzt eben als Nachschau von der letzten Sendung vom Juni. Hier ist also Trans-Europa Express, Abzug und Metall auf Metall von Kraftwerk aus ihrem Live-Album 2005. Minimum Maximum, hier sind Kraftwerk.

Ich denke, die meisten von euch werden die Nummer kennen. Das war eine Live-Version von Kraftwerks Transeuropa Express Abzug und Metall auf Metall aus dem 2005er Album Minimum Maximum. Und das Album in den 70er Jahren entstanden, vielleicht auch dieses Thema Transeuropa Express. Das war eine Zuggattung, die quer durch die europäischen Länder führte. Man konnte es auch in dem etwas mäßig gesprochenen Text erkennen. Und diese Züge wurden von allen möglichen europäischen Bahngesellschaften eingerichtet. Und das war so die Idee, die europäischen Metropolen zu verbinden. Das hat sich dann leider erübrigt, weil Fliegen dann am Ende zu billig wurde. Wäre vielleicht mal wieder Zeit, über dieses wirklich tolle Konzept nachzudenken. Und übrigens hießen diese Züge im Original Transeurop Express und nicht Transeuropa Express. Das haben die Leute von Kraftwerk etwas umgedichtet, weil es sich von der Rhythmik etwas besser eignete. In der englischen Version, es gibt ja bei Kraftwerk immer wieder auch englischsprachige Platten, dort hieß es dann Transeurop Express oder Trans-Europe Express. Da haben sie es natürlich dann gelassen, weil es dann auch entsprechend besser passte. Hier ist Remix am Samstagabend und wir kommen zu unserer ersten Hauptkategorie für heute und das ist diese hier.

0: geschüttelt und gerührt. Geschüttelt
1: und gerührt. Und die Kenner der Materie wissen schon, um wen es geht. Und der Unterleger passt auch dazu. Es geht natürlich wieder um Alan Parsons und genau genommen um das Alan Parsons Project. Die Nummer, die ich hier mitgebracht habe und die Alan Parsons später, dann 28 Jahre nach dem Erscheinen, selber geschüttelt und gerührt hat, ist A Dream Within a Dream und The Raven. Erschienen im Original auf dem Debütalbum von The Alan Parsons Project 1976, Tales of Mystery and Imagination. Alan Parsons selber war damals leitender Toningenieur bei Abbey Road und hat schon davor mit großen Leuten zusammengearbeitet, wie von den Beatles, Pink Floyd oder Al Stewart. Und er produzierte damals mit Eric Wolfson, den er auch aus der Arbeit in Abbey Road kannte, ein Arrangeur und auch selber Produzent, eine erste eigene Platte und das war eben Tales of Mystery and Imagination. Ja, die beiden haben sich auf Anhieb gut verstanden und haben dann angefangen, das Alan Parsons Project zusammen zu machen, er und Eric Wolfson. Und Tales of Mystery and Imagination thematisiert so Horrorgeschichten des US-amerikanischen Schriftstellers Edgar Allan Poe. Und der Name des Albums entspringt auch einer gleichnamigen Sammlung von Horrorgeschichten von Edgar Allan Poe selbst. Das Album wurde in Zusammenarbeit mit verschiedenen Gastmusikern produziert, unter anderem mit John Miles oder auch mit Terry Sylvester von The Hollies. Und A Dream Within a Dream ist der erste Song des Albums mit dem Originalzitat aus den Werken von Edgar Allan Poe. Und The Raven kommt gleich hinterher, das ist der zweite Song auf dem Album. Geschrieben von Eric Wolfson, noch bevor er Alan Parsons begegnete. Er produzierte die Nummer schon in den frühen 70er, genau genommen in dem Jahr 1970, und da kannten sich die beiden noch gar nicht. Ja, die Nummer wurde dann produziert für das Debütalbum und von Alan Parsons Project und es folgten eine Vielzahl weiterer großer Alben. Wir haben ja auch schon hier in der Sendung einige davon gehört. Und Alan Parsons holte sich für die Backing Tracks auch noch Instrumentalparts von der US-Rockband Ambrosia und The Raven ist einer der ersten Songs in der Popgeschichte, wo der Vocoder ein fester Bestandteil der Vokalelemente war. Also bei Kraftwerk haben wir gerade gehört, diese robotische Stimme, die kam dort auch immer wieder vor. Aber hier ist es wirklich eine feste Gesangslinie und das hatte Kraftwerk eher nicht. Hier ist also, das hören wir zuerst, die ursprüngliche Originalversion von The Alan Parsons Project. Hier ist A Dream Within a Dream und The Raven aus ihrem 1976er Album Tales of Mystery and Imagination.
2: For my own part, I have never had a thought which I could not set down in words with even more distinctness than that which I conceived it. There is, however, a class of fancies of exquisite delicacy, which are not thoughts, and to which as yet I have found it absolutely impossible to adapt to language. These fancies arise in the soul, alas, how rarely, only at epochs of most intense tranquility, when the bodily and mental health are in perfection, and at those mere points of time where the confines of the waking world blend with the world of dreams. And so I captured this fancy, where all that we see or seem is but a dream within a dream.

A Dream Within a Dream und The Raven, die ersten zwei Opening Tracks von Tales of Mystery and Imagination, das Debütalbum von Alan Parsons Project aus dem Jahr 1976 und sehr typisch für Alan Parsons Project, wirklich diese schon fast orchestrale, große, bombastische Klangraum. Man muss generell sagen, die ganzen Platten von Alan Parsons Project sind hervorragend produziert und Alan Parsons ist ja auch nicht ohne Grund, gilt ja als einer der wirklich großen Meister im Bereich der Toningenieure. Eine Kunst, die leider, muss man sagen, sehr, sehr stark am Zurückdrängen ist. Heute werden ja viele Songs auf dem Laptop gemacht und so klingen sie später auch. Im Tonstudio mit wirklich gutem Equipment und gutem Wissen kann man eine ganze Menge machen und das hört man unter anderem auf diesen Platten. Auch da gilt wieder das alte Motto, wenn ihr die Möglichkeit habt, hört es auf Vinyl. 28 Jahre später hat Alan Parsons, der hat ja nach dem Ende von Alan Parsons Project 1987 und Eric Woolfson ist ja vor über 10 Jahren etwa schon gestorben, der lebt ja leider nicht mehr, aber Alan Parsons durchaus noch und der hat einige ganz spannende Soloalben gemacht und 2004 kam dann A Valid Path auf den Markt und dort ist eine Nummer erschienen, A Reoccurring Dream Within a Dream und man kann natürlich am Namen schon erkennen, dass das ein Remake ist oder hier in dem Fall eher, würde ich sagen, eine Art Remix. A Valid Path ist das vierte Studioalbum von Alan Parsons und da sind einige ganz spannende Leute auch sonst so dabei. Einerseits sein Sohn Jeremy Parsons, der durchaus in der Remix-Szene ganz bekannt ist, der hat dort Mama Gamma geremixt. Oder auch im Opening-Track Back to Tunguska hat er auch noch David Gilmour, ex-Pink Floyd-Gitarristen, für den er ja auch als Toningenieur in Abbey Road gearbeitet hat, verpflichten können. Und A Reoccurring Dream Within a Dream ist dann ein Remix von A Dream Within a Dream und The Raven, was wir gerade gehört haben, ist allerdings bei weitem nicht so lang. Es sind gut 4 Minuten. Hier ist also die geschüttelt und gerührte Version, ein Remix von Alan Parsons selbst gemacht aus seinen ersten 2 Tracks aus Tales of Mystery Imagination. Hier ist A Reoccurring Dream Within a Dream aus dem 2004er Album A Valid Path.

ganz unverkennbar und eindeutig zu erkennen. Etwas aufgehübscht, etwas moderner, etwas mehr mit etwas fetzigen Synthesizern, aber immer noch eine sehr spannende und eben von Alan Parsons selbst gemachte Interpretation. A Reoccurring Dream Within a Dream, ein Remake von den Klassikern aus seinem 76er Debütalbum Tales of Mystery Imagination und hier eben erschienen auf seinem 2004er Album A Valid Path.

Lenny Kravitz, ganz unverkennbar, hier am Samstagabend auf Remix hier bei Freirad live aus Innsbruck. Can't Get You Off My Mind aus dem 96er Album Circus. Und der US-Amerikaner schrieb den Song in einer Zeit, als ihm sehr wichtige Menschen sehr stark fehlten. Er vermisste zum Beispiel seine Freundin während einer längeren Live-Tournee. Und außerdem spielte er bei der Inspiration dieses Songs auch seine 1995 verstorbene Mutter eine wichtige Rolle. Hier bei Remix geht es wieder um die nächste Hauptkategorie und das ist diese hier und es wird ein bisschen country-mäßig, allerdings aus Österreich.

Hubert Achleitner und kommt aus Bad Geusern in der Salzkammergut, kurz vor der Steiermark. Also er kokettiert ja auch immer mit den steirischen Nachbarn. Das ist ja gerade so noch Oberösterreich. Und er ist einfach der Hubert von Geusern. Also es gibt ja in Österreich schon längere Zeit keine Adelstitel mehr. Und auf seinem Album Federn 2015, das war das 10. Studioalbum, dort hat er sehr viele Einflüsse genutzt, so aus dem Bereich von Country, Cajun, so den Südstaatenanteil rund um Louisiana. So, das ist die Region von Cajun. Ich war selbst einige Male dort, so in Louisiana, so in New Orleans, und dort, wenn man auch wirklich fließend Englisch spricht, und ich würde von mir sagen, ich spreche die Sprache ziemlich fließend, aber manche Menschen versteht man nur sehr, sehr schlecht, weil sie ein sehr stark von Französischen durchsetztes Englisch sprechen, und das ist dieses Cajun, und das ist eine ganze Kultur, das ist nicht nur die Sprache, das sind Gerichte, gewisse Traditionen und so weiter, und Cajun ist ein sehr wichtiger, großer Anteil so in Louisiana, im Süden der USA, so am Mississippi-Delta. Und er hat ihn eben in diesem Album Federn eben sehr stark mit diesen Cajun-Styles gespielt und hat dabei einen Song gemacht, der heißt Es ist wahr. Und eine richtig schöne Country-Nummer. Und generell, ich finde, Federn ist ein sehr gelungenes Album von Hubert von Geusern. Ehrlich gesagt, ich kenne keine Platte von ihm, die schlecht ist. Aber ich höre diese wirklich sehr gerne. Auch da kann ich die Vinyl-Version empfehlen. Klar, wie immer. Und Hubert von Geusern hat hier einen alten Country-Klassiker interpretiert, reinterpretiert, gecovert, muss man sagen. Natürlich nur die Musik, nicht den Text. Hören wir mal rein. Das ist hier die Hubert von Geusern Version. Vielleicht fällt euch auf, was die Originalversion ist. Zu der kommen wir natürlich gleich danach. Hier ist Hubert von Geusern aus seinem 2015er Album Federn. Hier ist Es ist wahr.

Huber van Goisern. Es ist wahr aus seinem 2015er Album Federn und es ist immer wieder toll, was dieser Mann schafft. Wirklich ein begnadeter Multi-Instrumentalist und jemand, der auch wirklich Quetschen, also die Quetschkommode, richtig cool spielt. Man kann dieses Instrument richtig grausam spielen, aber man kann es auch cool machen und das machen einige und Huber van Goisern ist ganz eindeutig einer von denen. Und falls ihr euch in der Szene etwas auskennt, wisst ihr vielleicht, wer das Original gemacht hat und der Originaltitel kam auch in dem Song im Text von Huber van Goisern vor, nämlich Jambalaya. So heißt das Original und das ist von niemandem anders als von Hank Williams. 1952, also schon eine ganze Ecke her, als er das Original veröffentlicht hat, ist eine Single damals gewesen und Jambalaya ist ein kreolisches bzw. ein Cajun-Gericht und es erzählt die Geschichte einer verlorenen Liebe, die nach Texas geht und dabei die eigene Cajun-Kultur mitnimmt. Das ist die meistveröffentlichte Single von Hank Williams und aufgenommen unter anderem mit dem Gitarristen Chet Atkins, der wird auch Mr. Guitar genannt. Das ist der Begründer des sogenannten Nashville Sound. Nashville, die Stadt in Tennessee, die so in der Nähe von Memphis. Memphis ist eher so Blues und Rock und Rock'n'Roll, während Nashville eher so die Country-Szene ist. Ich war selbst auch einige Male dort. Wirklich eine sehr spannende, schöne Stadt mit einer wirklich sehr lebendigen Musikszene. Und das Ganze basiert auf der Melodie von Grand Texas, einem Cajun-Song von Moon Mullican, der allerdings auch, so gibt es verschiedene Quellen, also eindeutig ist es allerdings nicht von Hank Williams geschrieben gewesen sein soll. Also kann man davon ausgehen, Jambalaya ist im Original von Hank Williams und der hat das 1952 gemacht. Oder klang das Ganze dann so?

Ganz unverkennbar. Die Vorlage von Huber van Goysens, Es ist wahr, aus dem 2015er Album Federn. Und hier das Original aus dem Jahr 52 von Hank Williams und sehr markant eben auch der Gitarrensound von Chet Atkins. Der war da sehr klar zu hören und eben der ganz typische Sound eben aus der Country-Szene der damaligen Zeit. Und eben auf jeden Fall eine Nummer, die eben dem Team als Titel schon bereits in der Textvariante bei Huber van Goysens vorkam. Komplett heißt die Nummer übrigens Jambalaya on the Bayou, hat man hier im Text auch sehr gut gehört. Wir sind immer noch bei Remix, hier am Samstagabend bei Freirad, und wir bleiben noch in dieser Kategorie.

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1: und Zitat. Und dabei bleiben wir in Österreich. Österreichische Künstler, die Country Music gecovert haben. Und auch diese Nummer ist eine Coverversion.
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Das ist natürlich ganz markant STS aus ihrem 85er Album Grenzenlos. Und das ist natürlich auch eine Coverversion. Das ist natürlich neben Fürstenfeld wahrscheinlich so die bekannteste Nummer von STS und wird auf so ziemlich jedem Partyklassiker irgendwo auf irgendwelchen Sampler mit drauf sein. STS steht natürlich ganz klar für die drei Köpfe hinter der Band aus der Steiermark, Steinbecker, Temischl, Schiffkowitz. 77 haben die sich gegründet und vom Stil her sehr stark an Country angelehnt, oft vergleichbar mit Crosby, Stills and Nash & Young. Und die bekannteste Nummer eben Fürstenfeld war auf dem Album 84 Überdosis Gefühl. Und auch diese Leute, die drei Jungs, haben immer eine sehr klare Position gehabt oder vertreten sich auch immer noch gegen diesen ganzen rechtsextremen Sumpf. So hat zum Beispiel Helmut Röhrling, also Schiffkowitz, in seinen Heimatort Sinabelkirchen aus dem Song Fürstenfeld gestrichen, weil bei der letzten Landtagswahl die Rechtsextremen dort über 50% geholt haben. Und er sagte sich, das ist nicht mehr mein Ort. Der fliegt jetzt aus dem Klassiker, aus dem Text raus. Auch eine sehr gute Möglichkeit zu zeigen, dass man mit dem blau-braunen Kram nichts anfangen kann. Was jeder auch so tun sollte, ist eine ganz blöde Idee, wenn man damit was anfangen kann. Aber zurück zum Thema. Wir sind hier eben bei Cover und Zitat und das ist eine Coverversion. Das Original ist aus dem Jahr 1970, also 15 Jahre vorher entstanden, und zwar von Kris Kristofferson. Der hat damals ein Album gemacht, das hat er relativ einfallslos nach sich selbst benannt, nämlich Kristofferson. Und dort heißt die Nummer Help Me Make It Through the Night. Wurde mehrfach gecovert, unter anderem von Tammy Wynette, von Johnny Cash, von Elvis Presley, John Baez, Brian Ferry oder auch Engelbert Humperdinck. Und diese Nummer ist ein Teil des sogenannten Progressive Country. Man muss wissen, wenn man in den USA ist und mit den Leuten dort spricht, Country Music wird dort von den meisten gar nicht so gerne gehört. Das ist so ein bisschen wie volkstümliche Musik hier. So diese ganzen Musikantenstadelnummern hier bei uns ist Country in den USA. Für viele Menschen, aber einige mögen es natürlich. Ist ja auch ein großes Geschäft, aber es gibt innerhalb dieser Szene durchaus Leute, die sich von dieser ganzen eher konservativen, sehr traditionalistischen Szene abspalten. Das ist zum Beispiel Dolly Parton, aber auch Kris Kristofferson. Und der hat das immer wieder auch sehr klar betont, gute Country-Musik zu machen, ohne eben irgendwie sehr verstaubt und konservativ zu sein. Und ihr werdet feststellen, hört mal auf den Text, dass STS sich relativ nah an den Originaltext von Kris Kristofferson gehalten haben. Also so klingt das Original von Goethe. Du bleibst heute Nacht bei mir von STS. Hier ist Kris Kristofferson und Help Me Make It Through the Night.

Genau so heißt die Nummer. Das Original von Kris Kristofferson und eben die Vorlage von Gö, du bleibst heute Nacht bei mir von STS. Das war das Original.

Und vielleicht habt ihr diese Interpretin erkannt oder kennt sie. Lorena McKennitt kommt aus Kanada und die Nummer heißt The Mama's Dance aus ihrem 1992er Album The Book of Secrets. Das war das sechste Studioalbum der Singer-Songwriterin und sie hat wirklich diese sehr prägende Sopranstimme. Ich höre sie sehr gerne und sie arbeitet mit sehr vielen verschiedenen Genres. Generell wird ihre Musik in den Bereich der World Music eingereiht, aber sie arbeitet auch mit vielen keltischen Einflüssen und Elementen aus dem Nahen Osten, viele orientalische Tunes und das hört man auch in diesem Song sehr gut gehört. Und wir bleiben ein bisschen bei den orientalischen Sound und springen dabei für diese Geschichte in diese Kategorie.

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1: Und Maxis Maximal, hatte ich ja schon gesagt, die Nummer, die wir hier gleich hören, die jetzt gleich gut 6 Minuten, fast 7 Minuten lang ist, die haben wir vor einigen Wochen in einer früheren Ausgabe als Single-Version gehabt. Und da habe ich die ursprüngliche Version vorgestellt und die dann wirklich bekannte Version auch gespielt. Es geht um Ofra Haser und die Nummer heißt eben Nina Lu. Das ist die Nummer, mit der sie weltbekannt wurde damals in den 80er Jahren. Und 1988 war das und in der Zeit erschien auch diese 12-Inch-Maxi, die wir gleich hören. Eben Nina Lu ist hebräisch und heißt, wenn das Tor geschlossen ist, die musikalische Interpretation eines auf Hebräisch verfassten Gedichts aus dem 17. Jahrhundert von Rabbi Shalom Shabazi. Und ursprünglich eine weniger poppige Version wurde bereits 84 von Ofra Haser veröffentlicht auf dem Album Yemenit Songs, also jemenitische Songs, mit den stärkeren Rhythmen auf der Version 1988 und mehr Synthesizer-Sound und etwas kräftigeren Bässen wurde die Nummer allerdings erst zu einem weltweiten Erfolg. Ofra Haser kommt aus Israel, 57 in Tel Aviv geboren, 2000 bereits leider viel zu jung an den Folgen einer AIDS-Infektion verstorben und besonders markant ist ihre wirklich sehr schöne Mezzosopranstimme. Und besonders im Nahen Osten war sie bekannt für die Interpretation traditioneller Songs und Gedichte und in westlichen Kreisen wurde sie auch Madonna of the East genannt. Kann man sich jetzt überlegen, ob man das als Kompliment oder nicht Kompliment sehen will. Ich glaube, in den meisten Fällen wurde es eher als Kompliment gesehen. Obwohl sie und Madonna musikalisch nicht viel miteinander gemeinsam zu tun haben, außer dass es beides durchaus talentierte Frauenstimmen sind. Und in Maxis Maximal hören wir eben jetzt hier die 12-Inch-Version, das Im Nina Lu Extended Mix 12-Inch, das eben auch mit der Pop-Version 1988 erschienen ist. Hier ist Ofra Haser aus dem 88er 12-Inch-Version Im Nina Lu, das Extended Mix.

Ein großartiger Sound der 80er Jahre mit orientalischen Rhythmen und Harmoniefolgen. Sehr markanter Sound von Ofra Haaser im Ninaloo, die 12-Inch Extended Mix Version aus dem gleichen Erscheinungsjahr 1988. Und bei Remix hier am Samstagabend auf Freirad haben wir noch Zeit für eine letzte große Kategorie, und das ist diese hier.

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1: Und bei Jenseits der Single stellen wir immer ein Album vor, wo man meistens eine Single gut kennt, aber es gibt noch einige andere spannende Songs und da geht's um diese Nummer hier. Und an dieser einen Harmoniefolge von diesem E-Piano habt ihr vielleicht, wenn ihr es kennt, so ein bisschen erkannt, um wen es geht. Es geht natürlich um BAP, die Kölsch-Rock-Band aus eben Köln, sonst wäre es ja kein Kölsch-Rock. Und das Album heißt für Uszeschnigge, also zum Ausschneiden, so heißt das übersetzt. 1981 ist die Nummer erschienen und was wir hier schon mal so angespielt hören, ist natürlich die bekannteste Nummer von BAP überhaupt, nämlich verdammt lang her. Und kurz ein paar Anmerkungen zur Band BAP. 1976 haben die sich in Köln gegründet, genau genommen in der Südstadt. Da kommt Wolfgang Niedecken her, der Frontmann und Sänger und derjenige, der maßgeblich viele Songs von BAP geschrieben hat, her. Und bekannt sind sie natürlich für ihren kölschen Dialekt. Also das Kölsch, das ist so eine Variante des Niederrheinischen. Es gibt ja auch für Hörerinnen und Hörer in Österreich, auch in Deutschland viele Dialekte. Gar nicht so wenige, wie man glaubt. Nicht jeder spricht da Hochdeutsch wie ich, der nördlich des Weißen wo es der Äquators aufgewachsen ist. Meine Eltern sind halt irgendwie dort hängen geblieben und nicht südlicher. Aber in Köln spricht man eben dieses Kölsche und ich muss sagen, auch ich verstehe das eher mit ganz viel Mühe. Die können wirklich so reden, dass man es nicht mehr versteht. Und zuerst haben sie sich unter dem Namen Wolfgang Niedeckens BAP gegründet und das Debütalbum 1979 Wolfgang Niedeckens BAP rockt andere kölsche Lieder, das war ein regionaler Erfolg. Die Single Wahnsinn, eben ein regionaler Hit, angelehnt an Wild Thing von The Trox, war also auch eine Coverversion. Und seit 1981 haben sie sich dann einfach nur zu BAP umbenannt. BAP ist eine dialektische Abwandlung des Wortes Papa. Also BAP, ne? Also wenn man das ein bisschen kölsch ausspricht. Und Wolfgang Niedecken nannte seinen Vater immer BAP und so fing er sich diesen Namen als seinen eigenen Spitznamen ein. Und damit hat man die Band am Ende nur noch BAP genannt. Insgesamt gab es 13 Nummer 1 Alben und es gab immer wieder wechselnde Besetzungen im Laufe der Jahrzehnte. Wolfgang Niedecken ist bis dato die einzige Konstante. Und im Herbst gibt es wieder eine weitere Tournee von BAP, die heißt Zielgerade, wo Wolfgang Niedecken in einer Dokumentation im Interview mal gesagt hat, das soll ein Stück weit auch zeigen, dass es absehbar ist, dass das eher so eine der letzteren Tourneen sein wird. Er hat das offen gelassen, ob es die letzte ist, aber das tun ja viele Rock-Acts sehr gerne. Wolfgang Niedecken selber tourt ja immer noch auch solo, nicht nur mit BAP und hat auch immer wieder auch einige Solo-Platten gemacht, aber der hat durchaus auch einige gesundheitliche Probleme, hat ja auch vor einigen Jahren einen Schlaganfall gehabt, hat sich sehr gut erholt, macht weiter viele tolle Musik, engagiert sich gesellschaftlich und ist auch immer wieder in der Zivilgesellschaft aktiv. Ja, und verdammt lang her ist aus dem 81er Album für Uszeschnigge, also zum Ausschneiden, das war das dritte Studioalbum und zum Ausschneiden sieht man auch auf dem Cover, da kann man die Musiker und die Instrumente und so etwas ausschneiden. Ich habe meine Platte zu Hause nicht ausgeschnitten und ich glaube, das haben die wenigsten auch gemacht. Das Album, das war das erste, das auf einem Major-Label erschienen ist und war auch gleich auf Platz 1 der deutschen Albumcharts. Alle Songs wurden von BAP-Mitgliedern Klaus Häuser, der eher so die Musik gemacht hat, und Wolfgang Niedecken, eher so der Texter, geschrieben. Und den Text von verdammt lang her schrieb Wolfgang Niedecken während eines Kurzurlaubs mit seiner Freundin in Franken, um dem Kölner Rosenmontagsrummel zu entkommen. Ja, es gibt auch Menschen aus Köln, die mögen keinen Karneval, ne? Also, und Wolfgang Niedecken ist anscheinend einer von denen. Und er verarbeitet dort den Tod seines 6 Monate zuvor verstorbenen Vaters. Die restliche Band und das Label fanden den Text und den Song selber viel zu schwermütig. Und es war lange offen, ob dieser Song überhaupt einen Platz auf dem Album bekommt. Kam allerdings zum Schluss drauf und das war auch eine gute Entscheidung. Es ist wohl letztlich sehr wahrscheinlich die bekannteste Nummer von BAP überhaupt. Und die hören wir jetzt erstmal natürlich in voller Länge. Hier ist also aus dem 81er Album für Uszeschnigge 81, hier ist BAP verdammt lang her.
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So heißt die Nummer Bab, verdammt lang her, aus dem 81er Album für Uszschnigge, also zum Ausschneiden. Die wohl bekannteste Nummer vom Bab überhaupt und auch natürlich die bekannteste Nummer von diesem Album und hier bei Remix in der Kategorie Jenseits der Single. Und weil wir bei Jenseits der Single sind, bringe ich nochmal ein paar weitere wirklich schöne Songs aus diesem Album mit. Ich möchte das Album generell auch sehr gerne empfehlen. Und da ist auch eine Coverversion erschienen, nämlich von dieser Nummer hier.

Und die Nummer kennt ihr wahrscheinlich, die heißt natürlich Summertime Blues von Eddie Cochran. 1958 ist das erschienen, das war damals ein Sommerhit und ein ziemlicher Millionenseller. Ja, und Eddie Cochran sollte eigentlich das Pendant zu Elvis Presley bei Liberty Records werden, kam allerdings nicht wirklich so dahin. Und es handelt von den damaligen Sorgen der Teenager-Generation und wurde als B-Seite mit der Schnulze Love Again veröffentlicht. Aber die Radiosender interessierten sich auch hier wieder mal eher für die B-Seite und weniger für die A-Seite. Und daraus haben Bab auf dem Album 81 für Usteschnigge eine Coverversion gemacht und die heißt Wo man endlich Sommer han. Also jetzt so die Frage, wann wir endlich mal wieder Sommer haben. Den haben wir viel zu sehr, das war 81 noch etwas anders. Und die Frage wurde damals ja immer wieder gestellt, unter anderem auch von Bab, nicht nur von Rudi Carrell. Wann wird's mal wieder richtig Sommer, ihr erinnert euch? Oder auch nicht, egal, so gut ist die Nummer jetzt auch wieder nicht. Aber die Nummer von Bab, die ist ziemlich cool und die hören wir hier auch, die kommt weiter hinten auf dem Album. Hier ist also deren Interpretation von Eddie Cochrans Summertime Blues. Hier ist also Bab, wo man endlich wieder Sommer haben.

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2: Summertime Blues in der Interpretation von Bab. Wo man endlich Sommer haben aus dem 81er Album für Osterschnigge. Und wir bleiben in der Kategorie jenseits der Single natürlich noch weiter bei diesem Album. Ich hoffe, ich spreche das überhaupt richtig aus für Osterschnigge. Ich kann ja kein Kirsch. Ich hoffe, es stimmt so halbwegs. Sollte es falsch gewesen sein, freue ich mich über einen entsprechenden Hinweis. Vielleicht gibt es ja auch Leute in Österreich, die aus Köln kommen, sehr wahrscheinlich sogar, und wissen, wie man es richtig ausspricht. Die nächste Nummer aus diesem wirklich tollen Bab-Album ist Waschsalon. Die habe ich auch mitgebracht. Ist eine richtig schöne, rockige Blues-Nummer und die beschreibt den skurrilen Alltag eben in einem Waschsalon, und deswegen, die Nummer muss man auch hören. Skurriler Text, ganz lustig, aber vor allem musikalisch, wie soll man es für Bab anders erwarten, eine richtig gute Nummer. Hier ist also Bab und Waschsalon.

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1: So ist es im Waschsalon, bei Bab zumindest, Waschsalon aus ihrem 81er Album für Osterschnigge und wirklich ein toller Text. Also ich, wie gesagt, es ist schwer zu verstehen. Kölsch ist, wenn man die Sprache nicht spricht, durchaus schwierig, aber man kann folgen und ich finde den Text einfach sehr komisch. Also sehr skurril, tolle Nummer und eben generell auch eine richtig schöne rockige Bluesnummer. Und wir bleiben natürlich noch bei dieser Kategorie hier.

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1: Und es geht um Jenseits der Single von verdammt lang her, nämlich auf dem 81er Album für Usterschnigge von Bab. Und die nächste Nummer ist eine Reggae-Nummer. Zeigt auch wirklich sehr schön, was diese Band für ein breites, gefächertes Repertoire hat an musikalischen Stilen. Und die Nummer heißt Müsli Man. Auch eine sehr skurrile Nummer. Die haben es irgendwie so mit sehr eigenartigen Situationen, die sie sehr schön beschreiben. Und da geht es um so einen scheinbaren Moralapostel aus der Ökoszene. Hier ist also Bab und ihre wirklich sehr legendäre Nummer, hier ist der Müsli Man.

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1: So gab es nochmal einen Stilwechsel zum Schluss, wenn der Müsli-Man als Punk um die Ecke kommt. Bab, eben der Müsli-Man. Und zwei Songs schaffen wir gerade so noch bis zum Ende der Sendung an diesem heutigen Samstagabend hier bei Remix auf Freirad. Und zwar die Nummer Südstadt verzähl nix. Südstadt ist ja eben der Teil von Köln, wo Bab herkommen. Und dort thematisiert Wolfgang Niedecken in dem Text die Art und Weise, wie die Stadt diese Region saniert hat. Und es ging dort auch eher so in die Richtung, dass wirklich die Menschen, die Wohnraum brauchen, eher rausgedrängt wurden. Also hier steckt auch wieder sehr viel gesellschaftliche Kritik drin, mit der Wolfgang Niedecken nie gespart hat, der auch immer wieder sich engagiert hat, wenn es um auch Initiativen für Demokratie und gegen Rechtsextremismus ging, auch so ähnlich wie auch Udo Lindenberg einer ist. Also es gibt sie, auch in Österreich gibt es solche Musikerinnen und Musiker, die da sehr klare Position beziehen. Und da ist auch Wolfgang Niedecken jedenfalls immer auch einer, der da ganz vorn dabei ist. Hier ist auf jeden Fall auch aus seinem 81er, aus Babs 81er Album für Usterschnigge, hier ist Südstadt, verzähl nichts.

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1: 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Bab aus ihrem 81er Album für Osterschnigge. Und wir haben noch ein paar Minuten Zeit für eine letzte Nummer aus diesem Album. Und die heißt Jupp. Jupp, da schreibt, da sagt Wolfgang Niedecken auf seiner Homepage über Jupp. Jupp ist ein humorvoller Song über einen irrsinnigen Abenteurer, der sich selbst mit als Weltreisender ausgibt. Er singt von seinen Abenteuern mit Yetis, Zebras, Feen und Kobras, weiß aber gar nicht, wo Stalingrad ist. Also auch so eine etwas eigenartige Figur. Und diese Texte, die haben wir jetzt in vielerlei Hinsicht bereits bei Bab gehört. Und jetzt zum Abschluss dieser Kategorie und auch der letzte Song für unsere heutige Sendung hier ist Bab, die Nummer Jupp aus ihrem 81er Album für Osterschnigge.

Und das war die Ausgabe 20 des Music Infotainment Magazins Remix. Hier heute am 4. Juli 2026 am Samstagabend hier live im Studio Innsbruck bei Freirad. Produktion, Redaktion und auch die Moderation war wie immer meine Wenigkeit. Mein Name ist Mario Buchinger und ich durfte die letzten zwei Wochen euch wieder durch das abendliche Radioprogramm hier begleiten. War mir eine Ehre. Diese Sendung wird wiederholt dann nächste Woche am Samstag von 9 bis 11 Uhr im Vormittagsprogramm. Und die nächste reguläre Ausgabe von Remix gibt es wie immer in einem Monat am 1. August 2026. Am 1. August 2026 wieder der erste Samstag im Monat von 20 bis 22 Uhr. Ja, und diese Sendung und auch die vorherigen gibt es dann zum Nachhören auf freirad.at/remix. Sobald ich zu Hause bin, spätestens morgen, lade ich dann diese Sendung hoch und dann könnt ihr die auch gerne wieder nachhören oder, falls ihr die verpasst haben solltet, generell nochmal hören. Für Musikliebhaberinnen und Liebhaber durchaus empfehlenswert. Vielleicht sogar Pflichtprogramm, klingt jetzt ein bisschen selbstbewusst, aber ich sag das mal so einfach frei heraus.

Jetzt um 22 Uhr gibt es wieder das Freirad-Musikprogramm und von 23 bis 0 Uhr wie immer am Samstagabend Nachtigall Musik aus dem Briefkasten. Dort hören wir dann so eingegangene Demos hier von Künstlerinnen und Künstlern aus der Region. Und wie auch diese Sendung, sehr wahrscheinlich, ganz sicher, würde ich sagen, garantiert KI-frei. Ja, wir versuchen mit dieser Sendung so ein Fels in der Brandung zu sein zwischen dem ganzen AI-Slop und sonstigen Musikmüll. Hier gibt es also wirklich die Musik und die Geschichten dahinter von Künstlerinnen und Künstlern, die es damit ernst meinen. Also die nächste Ausgabe wieder am 1.8. hier wieder an dieser Stelle und ansonsten im Livestream oder eben zum Nachhören unter freirad.at/remix. Mir bleibt nur noch, mich von euch zu verabschieden. Habt einen schönen Juli. Hoffentlich wird es nicht zu heiß. Schauen wir mal und lasst es euch gut gehen. Und falls ihr schon Ferien habt oder Urlaub, einen schönen Urlaub, schöne Zeit. Und wir hören uns dann wieder in einem Monat. Bis dahin, servus, fehlt euch und bis dahin. 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
2: Willkommen bei Radio Stimme. Heute steht alles im Zeichen des 35-jährigen Jubiläums der Initiative Minderheiten und ihrer Zeitschrift Stimme. Am 16. Juni wurde das Jubiläum im Haus der Geschichte Österreichs gefeiert. In dieser Folge von Radio Stimme hören wir die zwei Keynote-Vorträge von Hakan Gürses und Margit Reiter. Hakan Gürses, Vorstandsmitglied der Initiative Minderheiten, erzählt aus 50 Jahren Unruhe eine sehr persönliche Geschichte der sozialen Bewegungen. Margit Reiter ist Professorin für Zeitgeschichte an der Universität Salzburg und beschäftigt sich mit der Vermessung eines Jahrzehnts, 1986 und die Folgen. Am Beginn hören wir noch einleitende Worte von Stefan Benedik, Stellvertreter der Direktorin des HDGÖ, und Cornelia Kogoy von der Initiative Minderheiten.
3: Liebes Publikum, herzlich willkommen im Haus der Geschichte Österreich. Ich freue mich sehr, Sie hier heute begrüßen zu dürfen. Mein Name ist Stefan Benedik. Ich stehe hier als Stellvertreterin der Direktorin des Hauses, Monika Sommer, die leider mit einem Gips zu Hause liegt und aus vielen Gründen lieber hier wäre, aber ganz, ganz liebe Grüße bestellt. Es ist unser Haus der Geschichte Österreich wirklich eine ganz besondere Ehre, dass diese Veranstaltung zu 35 Jahre Initiative hier im Haus der Geschichte Österreich stattfindet. Es hat mindestens zwei Gründe. Der erste ist, dieses Museum ist das Haus der Geschichte Österreich, das heißt das offizielle Museum des Bundes für Geschichte, das heißt logischerweise auch das Haus der Geschichte von Minderheiten in Österreich und mit Bezug zu Österreich, und deshalb ein ganz besonders herzliches Willkommen. Der zweite Grund ist, dieses Museum ist weniger ein Museum der nationalen Selbstvergewisserung geworden, sondern ist ein Museum der analytischen Auseinandersetzung mit Geschichte. Und das ist keine Leistung von uns als Museumsteam, sondern das ist die Leistung einer kritischen Zivilgesellschaft, die den Prozess der Entstehung eines solchen Museums über, muss man sagen, Jahrzehnte sehr kritisch und äußerst engagiert begleitet hat. Und es ist mir ein großes Anliegen und uns als Team dieses Museums das ganz ausdrücklich zu sagen, dass wir in unserer täglichen Arbeit eigentlich die Früchte ernten dieses Engagements, das spätestens Ende der 80er Jahre, aber eigentlich schon davor begonnen hat. Und dafür sind wir sehr, sehr dankbar, und das wollte ich auch ausdrücklich sagen. Der heutige Abend wird genau diese Zeit sehr intensiv beleuchten, diese 90er Jahre. Das ist eine, wie wir glauben, unglaublich spannende Zeit für die Gegenwart. Warum? Weil genau dieses Vokabular, das wissen wir alle, das Vokabular, das unser Sprechen über die Politik heute prägt, eigentlich aus dieser Zeit stammt, damals entwickelt wurde und so vor dem Hintergrund großer politischer Unsicherheiten eigentlich entstanden ist, verhandelt wurde. Ich sage nur drei Beispiele, beispielsweise unsere Vorstellungen von Europa nach dem Fall des Eisernen Vorhangs, genau das Sprechen über Migration, aber auch die Frage, wie sich der Staat zu Rechtsextremismus verhält. Ich erinnere nur an die Briefbombenattentate und an das große Attentat von Oberwart Erber, wo vier Roma ja ermordet wurden. Und diese Frage von dominanter Öffentlichkeit und Gegenöffentlichkeit, genau das Bilden von Allianzen, die Frage von Engagement, wofür, durch wen, wer spricht für wen und wer bekommt auch Gehör in der Öffentlichkeit. Und genau in dem Kontext ist die Initiative Minderheiten und die Zeitschrift Stimme ein Leuchtturmprojekt, das Österreich in den 90er Jahren begonnen hat zu prägen und wo wir heute auch im historischen Rückblick sehen werden, wie unglaublich relevant das war. Wir werden heute intensiv darüber sprechen. Dazu gibt es am Anfang zwei Keynotes, eine eher aus der aktivistischen Perspektive und dann eine zur historischen Einordnung aus der quasi wissenschaftlichen Distanz. Ich möchte mich sehr namens des Hauses dabei bedanken, dass dieser Abend heute zustande kommen konnte, ganz besonders auch bei der Initiative Minderheiten. Und ich darf jetzt gleich übergeben an deren Geschäftsführerin Cornelia Kogoy, bitte.
4: Ja, ich möchte Sie auch sehr herzlich im Namen der Initiative Minderheiten zur Veranstaltung die 1990er Jahre Umbruch und Aufbruch aus der Perspektive widerständiger AkteurInnen anlässlich unseres 35-jährigen Jubiläums begrüßen. Selome Veseli, da was lach kopus drawim, tukai u HDGÖ, uam sem dobovecer. Die Initiative Minderheiten und die Zeitschrift Stimme, wir haben es schon gehört, wurden 1991 in einer Zeit großer politischer und gesellschaftlicher Umbrüche gegründet. 5 Jahre zuvor, im Jahr 1986, wurde Kurt Waldheim trotz seiner NS-Vergangenheit zum Bundespräsidenten gewählt und Jörg Haider übernahm die Führung der FPÖ. Ein Einschnitt, der die politische Entwicklung Österreichs nachhaltig verändern sollte. Standen doch ab jetzt Minderheitenfeindlichkeit und Rassismus so stark im Fokus der politischen Agenda wie nie zuvor in der Zweiten Republik. In Kärnten schauten wir auf den beginnenden Krieg im damaligen Jugoslawien, der im Juni 1991 nur unweit der Grenze seinen Ausgang nahm, denn dieser Krieg sollte zu einer der größten Fluchtbewegungen nach Österreich führen und durch den Zerfall Jugoslawiens und der Entstehung von neuen Staaten auch Auswirkungen auf die Volksgruppenpolitik haben. Und wir schauten auf einen Landeshauptmann, der im selben Jahr im Kärntner Landtag die Beschäftigungspolitik des NS-Regimes lobte. 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Mit der im Dezember 1993 beginnenden rechtsextremen Bombenserie verschärfte sich die Lage für Minderheiten und deren UnterstützerInnen und erreichte 1995 ihren Oberwart, ihren tragischen Höhepunkt. Nicht zuletzt im Zuge der Arbeit an unseren Ausstellungen, man will uns ans Leben, Bomben gegen Minderheiten 1993 bis 1996 und was wir fordern, Minderheitenbewegungen in Österreich, wurde meinen Kolleginnen Vida Bakondi, Gamze Ongan, Jessica Bär und mir klar, wie tiefgreifend die Veränderungen dieser Jahre waren und wie nachhaltig sie das Land geprägt haben, auch in Bezug auf das politische Engagement von Minderheiten. Wir haben uns gefragt, wodurch diese gesellschaftliche Stimmung gekennzeichnet war, welche historischen Momente dafür entscheidend waren und welche Antworten Minderheitengruppierungen und zivilgesellschaftliche Initiativen darauf hatten. 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Wesentliche Impulse kamen von neuen Initiativen. aber auch für weitere Minderheitengruppen war diese Zeit von Bedeutung. Im Burgenland Gradišce wurden einsprachige Ortstafeln um kroatische Bezeichnungen ergänzt. In Vorarlberg gründete sich ein Wahlrechtskomitee, das politische Mitbestimmung für Drittstaatsangehörige forderte. Parallel dazu begann sich eine junge Generation innerhalb der schwarzen Community als sichtbare Diaspora zu organisieren. Das sogenannte Pädagogenmodell, wonach zweisprachige Kinder getrennt von den Einsprachigen unterrichtet werden sollten, löste in Kärnten-Koroška großen Widerstand aus. Ein 10-tägiger Hungerstreik im Parlament machte im November 1990 auf die Situation von behinderten Menschen aufmerksam. Und vor genau 30 Jahren setzte zudem die erste Regenbogenparade ein selbstbewusstes Zeichen für die LGBTIQ-Bewegung. In diesem politischen Klima, in diesem Spannungsfeld wurde die Initiative Minderheiten gegründet, die die damals gängige Definition von Minderheiten völlig auf den Kopf stellte. Waren doch bis dahin mit Minderheiten vor allem die österreichischen Volksgruppen gemeint. Mit einer neuen Definition wurden fortan Gruppen verstanden, die Diskriminierungen erfahren, die über eine geringere Macht gegenüber einer hegemonalen Mehrheit verfügten und meist eine leidvolle Geschichte miteinander teilten. Die wichtigste Strategie, die Bildung von minoritären Allianzen. 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Dass diese Allianzen über all die Jahre Bestand haben und es uns alle noch gibt, zeugt von großem Durchhaltevermögen, aber auch davon, dass unsere Arbeit nach wie vor notwendig ist. Deshalb möchten wir heute auch darüber sprechen, was es aktuell braucht, damit Allianzen bestehen bleiben und welche Forderungen, die wir längst als erfüllt angesehen haben, heute wieder brisant sind. Der Blick zurück ist nie Selbstzweck, schreibt Gamze Ongan in ihrem Editorial der Jubiläumsausgabe unserer Zeitschrift Stimme. Vielmehr, so heißt es weiter, bietet er, also der Blick, die Gelegenheit, historische Erfahrungen mit politischen Herausforderungen der Gegenwart zu verbinden. Herausforderungen, die vor 4 Jahrzehnten jenseits jeder Vorstellungskraft lagen. Ja, und jetzt möchte ich unseren ersten Speaker vorstellen, Hakan Gürses. Ich glaube, in der Runde muss ich ihn wahrscheinlich nicht sehr ausführlich vorstellen. Die meisten kennen ihn. Hakan war lange in der politischen Erwachsenenbildung tätig. Von 1989 bis 1995 wirkte er als freier Mitarbeiter in der ORF-Minderheitenredaktion. Von 1993 bis 2008 war er Chefredakteur unserer Zeitschrift Stimme. Er war zudem Lektor und Gastprofessor für Philosophie an der Universität Wien. 2001 erhielt Hakan Gürses den Klaus-Gatterer-Anerkennungspreis für engagierten Journalismus und er wurde 2018 mit dem goldenen Verdienstzeichen des Landes Wien ausgezeichnet.
5: Vielen Dank. Ja, vielen herzlichen Dank für diese sehr freundliche Vorstellung und vielen Dank auch für diese sehr nette Einladung. Also ich habe mich nicht selber eingeladen, ich bin schon im Vorstand, aber ich wurde tatsächlich eingeladen. Ich habe in den letzten knapp 35 Jahren ziemlich viel in der Stimme geschrieben und versucht auch zu analysieren, zu kritisieren und vor allem auch zu verstehen, nämlich was das Neue ist, was das Aufkommende ist, wo Veränderungen stattfinden, das sind lauter Dinge, die sehr nach gescheit klingen sozusagen. Und heute will ich eher aus meinem Leben plaudern. Das hat mehrere Gründe. Weil über die 80er Jahre wird Margit Reiter sprechen. Hier am Podium wird eigentlich, glaube ich, über die 90er Jahre geredet. Conny hat auch einiges über die 90er erzählt. Ich will natürlich über den politischen Aspekt meines Lebens sprechen. Ich will von Brüchen reden, von Kontinuitäten, vom Neuen, vom Alten, der sozialen Bewegungen vor allem. Also es war eben quasi die Anfrage, etwas über die Änderungen der sozialen Bewegungen in den letzten Jahrzehnten zu reden. Ich habe mir gedacht, ich versuche es vielleicht über diesen Weg, nämlich indem ich diese Änderungen durch mein Leben oder sozusagen durch meine Biografie kontextualisiere und versuche sozusagen so zu erzählen, wie ich diese Veränderungen wahrgenommen habe. Es ist wirklich kein Versuch, mit dem Trend zu gehen und eine Autofiktion zu liefern sozusagen, obwohl ich in letzter Zeit viel Lea Üppi gelesen habe, die ich auch sehr empfehlen würde. Das ist aber nicht so ein Versuch, sie nachzuahmen, aber ist auf jeden Fall ein Versuch, ein bisschen anders zu erzählen. Ich glaube, viele aus meiner Generation kennen diese Geschichten, viele werden sich an diese Dinge auch erinnern, über die ich reden werde. Um aber über diese letzten 35 Jahre zu reden, also um über die sozusagen Entstehungsbedingungen der Initiative Minderheiten zu reden, muss ich ausholen und diese Geschichte erzählen, die vor 50 Jahren begann. Also ich will nicht schon beim Ersten Weltkrieg ansetzen, so alt bin ich nicht, aber vor 50 Jahren in etwa. Das 20. Jahrhundert wurde eingeläutet mit dem Begriff Klasse und endete mit dem Begriff Identität, könnte man sagen. Das sind zwei schlichte Wörter, die ein kurzes Jahrhundert hindurch im Zentrum von sozialen Bewegungen, von Aufständen, politischen Debatten und nicht zuletzt auch von wissenschaftlichen Forschungen entstanden. Klasse war für meine Generation von MarxistInnen die politische Richtschnur, könnte man sagen, und dadurch auch die heilige Kuh. Und das nicht nur in der Türkei, wo ich geboren und aufgewachsen bin. Ich gehörte dort einem kleinen Kreis von StudentInnen und SchülerInnen an, die sich um eine Zeitschrift versammelt hatten, deren Ausrichtung der sogenannte westliche Marxismus bildete, also eher von Gramsci, Antonio Gramsci ausgehend, eher weniger leninistisch und so weiter. Wir hielten den Realsozialismus für verfehlt und plädierten für eine Aufarbeitung des Stalinismus. Später musste ich feststellen, dass der Stalin nicht der einzige Schuldige war, sozusagen. Ich selbst war noch ein Schüler und erlebte meine erste Festnahme mit 17 Jahren damals wegen der Organisation einer Versammlung in der Schule. Also das hat damals schon gereicht. Dem folgten weitere Festnahmen etc. Gewaltwehr war stets präsent, als staatliche Gewalt oder aber von faschistischen Organisationen, etwa von den Grauen Wölfen, die man kennt hier, ausgeübte nackte Gewalt im Alltag. Die Rechten verübten an den Universitäten und auf der Straße gezielte Anschläge auf die Linken. Bei fast jeder Demonstration mussten wir mit Schüssen rechnen, die auf uns abgefeuert wurden und die meisten kamen von der Polizei, muss man auch sagen. Ein Großteil der linken Gruppen verstand sich seinerseits als bewaffnete Bewegung und diese wandten manchmal auch gegeneinander Gewalt an. In der Welt der Revolutionäre gab es nur eine Wahrheit. Es sprach demnach immer auch das Klassenbewusstsein aus einem oder Klassen, vielleicht Intuition, wie auch immer. Man war entweder auf dem proletarischen Pfad oder ein Klassenfeind, im besten Fall ein Abweichler oder ein Revisionist. Indoktrination bildete die verbreitete Lernform, Dogma das gültige Wissen. Warum erzähle ich diese eigentlich meiner Generation ziemlich bekannten, also späteren Generationen vielleicht vom Hörensagen oder vom Lesen bekannten Dinge? Weil ich mich heute nicht selten frage, ob die gegenwärtigen linken Diskurse und Personen nicht nach einem ähnlichen Muster funktionieren. Ungeprüftes Wissen aus zweiter Hand, mithilfe eines aufgeschnappten Jargons erlernt und weitergegeben, stetige Bereitschaft, sich an einem Freund-Feind-Schema zu orientieren, den Feind auszuschließen, ihm das Wort zu verbieten. Insbesondere bei manchen antirassistischen oder postkolonial ausgerichteten Diskursen werden heute Alarmglocken in meinem Hinterkopf laut. Jede Generation hat natürlich ihre eigene Geschichte, ihre eigenen Fehler, ihre eigenen auch natürlich Errungenschaften. Da sollte jetzt nicht so ein alter Sack herkommen und sagen, das ist vielleicht doch, das haben wir schon erlebt. Aber ganz schweigen sollte man von den eigenen Erfahrungen auch nicht, denke ich. Und darum auch diese kleine Anmerkung. Ich kehre wieder zurück zu meiner eigenen Biografie. Inzwischen hatte ich in Ankara ein technisches Studium aufgenommen und war im studentischen Theaterclub aktiv, in dem die größte linke Gruppe der Türkei das Sagen hatte. Obwohl ich nicht dieser Fraktion angehörte, war ich dort relativ willkommen, bis man mich eines Tages unter Gewaltandrohung aus dem Club rauswarf. Und der Grund war ganz einfach, ein Angehöriger der Fraktion hatte ein anderes Stück als ich für das Uni-Festival vorgeschlagen. Das war ein großes Festival. Und nicht, dass sie glauben, dass es so große sozusagen ideologische Unterschiede gab. Es waren beides Stücke von Bertolt Brecht. Aber damals gab es ja den Brecht, sonst hat man ja nichts gespielt. Und mein Problem war, oder ja, meine Schuld war sozusagen mein Fehler, dass ich etwas zu lang für meinen Vorschlag argumentiert hatte. Das heißt, die Erfahrung mit dem sogenannten Canceln machte ich bereits im Jahre 1980. Kurz danach wurde in der Türkei linke Politik, wenn man ein bisschen zynisch spricht darüber, insgesamt sozusagen gecancelt. Das Militär ergriff durch einen Putsch die Macht und fing an, Tausende von jungen Menschen einzusperren, zu foltern, zu töten. Gehängt wurden auch Menschen damals in der Türkei. Ein paar Monate später suchte ich das Weite und landete in Wien. Jetzt fragen mich immer Leute, wenn ich da meine Erzählung bin, wieso Wien? So schier ist diese Stadt wirklich nicht. Also man ist immer so ein bisschen verzweifelt, wieso kommst du nach Wien und nicht woanders hin? Wien ist wirklich wunderschön. Damals habe ich es nicht gewusst, aber das ist eine andere Geschichte. In Wien nahm ich ein anderes Studium auf und wohnte gemeinsam mit weiteren linken StudentInnen, größtenteils aus der Türkei, in einer WG. Es war die Zeit der Wohngemeinschaften, der Latzhosen und der Reklamhefte. Wir besuchten uns gegenseitig, da gab es so eine trotzkistische Wohngemeinschaft, die kamen öfter zu uns, fragen Sie bitte nicht, welche trotzkistische Fraktion, aßen eben mitgebrachten Nudelsalat oder Eieraufstrich und tranken sehr schlechten Rotwein aus Dopplerflaschen und redeten aufgeregt über politische Grundsatzfragen. Vieles war nicht anders als kurz davor in Istanbul oder Ankara. Physische Gewalt fehlte zwar, verbaler Zwang, starrer Dogmatismus herrschten aber genauso auch hier. Es gab aber hier auch Feminismus und Friedensbewegung, wenn auch noch nicht mit großer Auswirkung auf die Praxis im Jahr 1981. Das Wort Alltagshandeln machte auch die Runde und ich merkte, dass es in der hiesigen Szene durchaus Leute gab, die ihr Leben nach linken, teilweise vielleicht auch frühchristlichen Idealen zu gestalten suchten. Man sprach bereits von den Alternativen mit einem hämischen Unterton, die das Alltagshandeln dem Warten auf die Revolution vorzogen. Sie versuchten das richtige Leben im Falschen, dem Spruch Adornos zum Trotz. In dieser Zeit sah ich eine Fernsehreportage mit dem Titel Roma und Sinti im NS-Regime. Auch das war neues Wissen für mich. Das Thema Minderheit sollte nach linkem Verständnis, zumindest nach meinem linken Verständnis, unter dem Titel unterdrückte Völker abgehandelt werden, denen das Recht auf Selbstbestimmung zwar zuzubilligen war, allerdings als Vorstufe einer sozialistischen Revolution. Das heißt, Minderheiten mussten revoltieren und unbedingt die Macht ergreifen. Die Kurdenfrage war damals und größtenteils leider auch heute für die türkische Linke uninteressant. Also ich hatte Kontakt noch auch hier zu den verschiedenen türkischen 50 Fraktionen und es war tatsächlich so, dass man über Kurden, Kurdinnen eigentlich kaum geredet hat. Der Genozid an Armenierinnen wiederum war überhaupt kein Thema. Ich teilte die unausgesprochen akzeptierte Haltung der damaligen Linken. Ich bin ein Sozialist, kann ergo kein Täter sein und stehe auf der richtigen Seite. Das Dogma ließ sowieso nicht zu viele Sonderinteressen zu. Nebenwidersprüche zu erkennen war in Ordnung. Sie durften aber nicht vom Hauptwiderspruch zwischen Arbeit und Kapital, dem Proletariat und der Bourgeoisie ablenken. Zu diesen Nebenwidersprüchen gehörten Geschlechterverhältnisse ebenso wie Forderungen von Lesben und Schwulen oder Behinderten, sowie eben von ethnischen und nationalen Minderheiten. 1983 war der 300. Jahrestag der zweiten Wien-Belagerung durch die Osmanen. Das Türkenjahr wurde mit einer Großausstellung im Wiener Künstlerhaus begangen. Das Ausstellungskonzept stieß auch auf Kritik, zu viele Waffen, zu viel Militärgeschichte und kaum Bezug zu den Gastarbeitern damals. Im Rahmen der Diskussionen über ein anderes Jubiläum kam ich mit einem Kreis von alternativen StudentInnen aus dem Burgenland in Berührung. Es war jedenfalls meine erste Begegnung mit einer der Kerngruppen von den späteren Grünen Österreichs. Ich weiß wirklich nicht mehr, wer diese Leute waren, aber es waren halt Leute aus dem Burgenland, das weiß ich. Mir kam vor, dass diese jungen Menschen genauso überzeugt und hartnäckig wirkten wie die marxistischen Genossinnen, aber sie waren friedfertiger und verwiesen in den Diskussionen oft auf Dinge, die bis dahin nicht als politisch galten. Also sie diskutierten tatsächlich darüber, in welchen Behältern soll Milch verkauft werden. Damals war es für mich unverständlich. Mit welchen Transportmitteln sollen wir zu unseren Treffen kommen? Warum gibt es in der Redaktion so wenig Frauen? Ich war beeindruckt, das muss ich auch sagen. 1986 kam Tschernobyl. Die Verdichtung der historischen Symbole des bevorstehenden Wandels wurde am Maiaufmarsch des Jahresmanifest, ich weiß nicht, ob ältere Semester dort waren, 70.000 Personen, und ich war einer davon, standen am 1. Mai 1986 in, es war ein sehr warmer, schöner Tag, heißer Tag eigentlich, und plötzlich kam Regen auf. Im plötzlich einsetzenden Regen skandierten klassenkämpferische Parolen und wurden möglicherweise einer radioaktiven Auswaschung aus der Sowjetunion ausgesetzt. 1986 war überhaupt ein Knotenjahr hierzulande. Der zerbröckelnde Realsozialismus warf seinen Schatten auch auf Österreich. Ein erheblicher Teil der Linken fing an, andere Themen als Klassenkampf zu favorisieren, Frieden, Umwelt, Gleichstellung von Frauen und Vergangenheitsbewältigung. So hat es damals geheißen. Die Bundespräsidentenwahl fand 3 Tage nach dem radioaktiv verregneten 1. Mai statt, unter anderem mit Kurt Waldheim, dessen NS-Vergangenheit im Zuge der Kandidatur bekannt geworden war, was wiederum eine jetzt erst recht Reaktion in Teilen der Bevölkerung auslöste. Freda Meissner-Blau, erste Kandidatin für dieses Amt, und Grüne. Otto Skrinzi, Rechtsaußen des dritten Lagers, der den Aufstieg von Jörg Haider zum Parteiobmann der FPÖ ein paar Monate später erheblich mitgestaltete. Die Waldheim-Affäre war auch ein Einschnitt in der Selbstorganisation der politischen Gegenkultur. So wurde Republikanischer Club Neues Österreich als zivilgesellschaftliche Plattform gegen Antisemitismus und Geschichtslüge gegründet. Darum möchte ich nur diesen Verweis noch als Bonbon sozusagen vom damaligen Bundeskanzler Fritz Zinnow, was diesen bekannten Sager von sich also gegeben bei der Pressekonferenz. Er hat gesagt, nehmen wir also zur Kenntnis, dass nicht Waldheim bei der SA war, sondern nur sein Pferd. Wohl völlig ohne Bedeutung für die österreichische Öffentlichkeit bildete im nächsten Jahr die Entstehung der Initiative ausländischer Studierender, IAS, einen wichtigen Schritt in meinem Leben. Damals durften StudentInnen, die keine österreichische Staatsbürgerschaft besaßen, bei der ÖH-Wahl zwar wählen, aber nicht kandidieren. Als eine lose Gruppe an der Uni Wien studierender MigrantInnen beschlossen wir deswegen, einen bereits eingebürgerten kurdischen Kollegen als Kandidaten aufzustellen. Wie zu erwarten war, blieb der Wahlausgang für unsere Liste völlig unter der Wahrnehmungsgrenze. Aber sich gegen eine so absurd undemokratische Regelung gestellt zu haben und auch in einigen Medien sozusagen das kundgetan zu haben, das hat uns wirklich Mut gemacht damals. Überdies wurde diese Wahl im nächsten Jahr eigentlich aufgehoben, weil eine rechtsextreme Liste unter dem Fake-Namen Grüne Österreichs mit Verbindung zu der damals verbotenen NDP, also waren Neonazis, daran teilgenommen hat. Die Wahl wurde dann wiederholt. Der 50. Jahrestag des Anschlusses, sogenannten Anschlusses, wurde in Österreich 1988 unter dem offiziellen Titel Bedenkjahr veranstaltet. Das im Vergleich zu Deutschland viel zu spät erfolgte Gedenken an das NS-Regime und die offizielle Ächtung des Antisemitismus fielen in eine Zeit hinein, in der Rassismus gegen Migrantinnen und Geflüchtete, damals Ausländerfeindlichkeit genannt, rapide salonfähig wurde. Und das hatte, so meine Vermutung, und auch nicht nur in Österreich, eine natürliche Allianz zwischen zwei gesellschaftskritischen Strängen zur Folge, nämlich dem Antifaschismus und dem Antirassismus. Die Trennung der Wege sozusagen dieser beiden Bewegungen sollte später durch 2 Brüche erfolgen, das ist zumindest meine Beobachtung. Zunächst ab 2000 im Zuge der Proteste gegen die schwarz-blaue Koalition, da gab es oft Diskussionen zwischen diesen 2 Gruppen und Richtungen. Und dann aber heute im Anschluss an die Gräueltaten der Hamas in Israel am 7. Oktober 2023. Bereits die Vorzeichen der Wende im Jahr 1989 hoben meine ohnehin verworrene politische Welt aus den Angeln. Ich weinte dem zusammenbrechenden System des Realsozialismus keine Sekunde nach. Dennoch brach etwas in mir. Es tat weh zu wissen, dass das Ende endgültig war und auch das Ende meiner Jugend mitsamt ihren Idealen bedeutete. Ich war damals 28. Ein weiteres Fernsehereignis prägt noch heute meine Erinnerung an das Wendejahr 1989. Ich wurde zu einer Club 2-Diskussion eingeladen, damals mit Helmut Zilk und einigen anderen interessanten Persönlichkeiten. Abgesehen von dem Ablauf der Sendung, der ein kommunikatives und politisches Desaster darstellte, blieb mir vor allem der Titel sinnbildlich in Erinnerung. In der Einladung war die multikulturelle Gesellschaft als Thema angegeben. Und so habe ich mich wirklich hingesetzt, habe mich mit dem Begriff beschäftigt und so und wollte wissen, was das ist. Das war sehr neu. Und hätten wir das darüber reden können, wäre es das erste Mal gewesen, dass man über diesen Begriff, der in den 90er Jahren dann zu einem geflügelten Wort wurde, ein bisschen auch so hämisch Multikulti immer so verwendet, wäre es dann das erste Mal wahrscheinlich in einer öffentlichen Fernsehdiskussion gefallen, hätte die Redaktion den Titel nicht in letzter Minute geändert. Am Tag der Sendung las ich in der Zeitungsankündigung, bevor ich hingegangen bin zum ORF, den Club 2-Titel »Stehen die Russen vor Wien?« Fragezeichen. Also das zur Wende sozusagen. Eine neue Weltordnung wurde schrittweise angekündigt. Eine Reihe von neuartigen Kriegen war die Folge, beginnend mit dem sogenannten Zweiten Golfkrieg 1990 und dem Jugoslawienkrieg 1991. Das Ende der Geschichte, der Titel einer Schrift des Politologen Francis Fukuyama, der jetzt ein neues Buch präsentiert hat, auch so ein bisschen Autofiktion bei ihm, glaube ich. Das Ende der Geschichte verkündete das Ende des bipolar aufgestellten Systems der Supermächte, wurde öffentlich, aber vor allem als Sinnspruch zur Befriedung des Klassenkampfes gelesen. Kultur wurde zum Universalschlüssel der sozialwissenschaftlichen Analyse. Angriffe und Anschläge auf MigrantInnen und auf AsylwerberInnenheime begleiteten die neue Ordnung der Kriege im Inneren. Entwicklungspolitisch engagierte Linke lasen Orientalismus von Edward Said. Eine jüngere Generation von Feministinnen entdeckte das Unbehagen der Geschlechter von Judith Butler. Der Postmarxismus kam mit der Theorie der radikalen Demokratie von Chantal Mouffe und Ernesto Laclau auf. Der Wandel war vollzogen, die neuen sozialen Bewegungen dominierten allmählich in Theorie, Forschung und Organisationslandschaft. Klasse war inzwischen out, das Geflecht Differenz, Identität war in. In dieser Gemengelage entstand 1991 die Initiative Minderheiten mitsamt der Zeitschrift Stimmen. Ich trat der Organisation im Jänner 1993 bei, am Tag des Lichtermeers, das die neu gegründete NGO SOS Mitmensch gegen das Ausländervolksbegehren der FPÖ veranstaltet hat. Ich erfuhr seither in all den Jahren viel über Minderheiten, übte mich darin, die Gesellschaft aus einer minoritären Perspektive zu betrachten, wie ich sie nenne. Ich lernte, ich schrieb und unterrichtete in den nächsten Jahren viel über die politischen Theorien der neuen sozialen Bewegungen aus dieser Perspektive. Als die Volksstimme, Zeitschrift der KPÖ, den kommunistischen Schriftsteller und Stimmeautor, mein leider früh verstorbener, sehr lieber Freund Erwin Ries und mich 1995 zu einem Streitgespräch mit dem Parteivorsitzenden, mit dem damaligen, einlud, merkte ich im Gespräch, wie deutlich der Bruch zwischen der alten Arbeiterbewegung und den neuen sozialen Bewegungen mittlerweile geworden war, jedenfalls in meinem eigenen Denken. Und der Rest ist Geschichte der letzten 35 Jahre und das kann man in den bisher 139 Heften der Stimme nachlesen. Auch dieser Text, den ich hier vortrage, jetzt, also es gibt eine Textversion in der jetzigen Stimme, kann dort gelesen werden. Die Geschichte erlebt ihrerseits, diese Geschichte der letzten 35 Jahre, glaube ich, gerade einen Wandel, ja sogar einen Bruch. Dazu habe auch ich in den letzten Jahren einiges geschrieben, geredet, diskutiert, wie das Ganze dann ausgehen wird. Darüber wird sicher, jedenfalls hoffentlich, jemand in 35 Jahren dann schreiben. Ich werde es nicht erleben. Ein kleiner Nachtrag, der nicht in der Stimme nachzulesen sein wird, quasi als Bonustrack für Sie. Ich weiß nicht, ob die Spotify-Generation weiß, was das ist, ein Bonustrack. Da ich aus meiner Perspektive erzählt habe, taucht natürlich zum Schluss die Frage auf, wo stehst du denn jetzt, also nach all dem, was passiert ist. Ich glaube, ich habe es ein bisschen deutlich gemacht. Ich muss heute besonders betonen, ich bin heute viel empfindlicher gegen Antisemitismus, gegen Dogmatismus, vor allem in unseren eigenen Reihen geworden, viel kritischer gegenüber identitätspolitischen, selbstgerechten Opferdiskursen, denn die minoritäre Perspektive will weder Rache noch die Macht für sich selbst. Wir wollen die Macht nicht auskosten, wir wollen die Macht bekämpfen und peilen an eine bessere Welt für uns alle. Ich glaube, die Initiative Minderheiten hat in den letzten 35 Jahren dazu tatsächlich beigetragen und ich bin sicher, das wird auch weiter der Fall sein. Vielen Dank für Ihre Aufmerksamkeit.

0: Margit Reiter ist seit 2019 Professorin für Zeitgeschichte an der Universität Salzburg. Sie war davor an verschiedenen Institutionen tätig. Ich nenne nur beispielsweise das Zentrum für Antisemitismusforschung an der TU Berlin. Sie ist, glaube ich, sehr bekannt für ihre Forschungsschwerpunkte rund um den Nationalsozialismus und seine Nachgeschichte, die Kontinuitäten danach, seine Nachwirkungen, auch diskursiv, zur Geschichte des Antisemitismus und Anti-Amerikanismus, zu den Beziehungen zwischen Österreich und Israel. Und sie ist bestimmt die profilierteste Wissenschaftlerin im Bereich der Geschichte der FPÖ und ihrer Beziehungen zum Nationalsozialismus.
1: Einen schönen guten Abend allerseits. Ich freue mich wirklich auch sehr, hier heute sprechen zu dürfen. Anlässlich eigentlich eines sehr schönen Anlasses, 35 Jahre Initiative Minderheiten. Ja, ich werde heute sprechen unter dem Titel 1986 und die Folgen, Vermessung eines Jahrzehnts, werde ich versuchen, ein bisschen einen Blick zurückzumachen aus zeithistorischer Perspektive. Also die Gründung der Initiative Minderheiten vor 35 Jahren eröffnete, so denke ich, ein Jahrzehnt, also die 90er Jahre, ein Jahrzehnt, das den Rahmen auch für viele andere zivilgesellschaftliche Initiativen und zumindest teilweise, wie ich jetzt gehört habe, auch für Hakans Biografie gebildet hat. Ich nehme an, dass viele diesen Zeitraum relativ gut kennen, sei es aus der Forschung, aus den Medien oder eben auch aus eigener Erfahrung. Und vermutlich kann ich auch nicht allzu viel Neues hier sagen. Aber ich möchte doch den Versuch unternehmen, den gesellschafts- und den erinnerungspolitischen Kontext dieses Jahrzehnts in Erinnerung zu rufen und ein paar Überlegungen dazu aus meinem eigenen Arbeitsfeld anzustellen. Allerdings soll das von mir vermessene Jahrzehnt nicht streng an runden Jahreszahlen festgemacht werden, sondern ausgedehnt werden auf die Jahre zuvor, auf die Vorgeschichte und reicht somit von Mitte der 1980er Jahre bis Mitte, Ende der 1990er Jahre. Für diese sehr interessante Zeitspanne, so denke ich, leihe ich mir den Begriff der Sattelzeit vom deutschen Historiker Reinhard Koselleck aus. Der in den 1970er Jahren geprägte Begriff Sattelzeit war ursprünglich gemünzt auf den Übergang von der frühen Neuzeit zur Moderne, also zwischen 1750 und 1850. In diesem Jahrhundert vollzog sich ein Wandel auf vielen verschiedenen Ebenen, der politischen, gesellschaftlichen, kulturellen Ebene. Also ein Wandel, dessen weitreichende Konsequenzen zunächst noch nicht ganz absehbar waren, die sich dann aber umso wirkungsmächtiger erweisen sollten. Und diese als Epochenschwelle markierte Sattelzeit war ursprünglich, wie gesagt, auf ein Jahrhundert gemünzt. Sie ist aber, so denke ich, in Abwandlung und in kleinerer Dimension durchaus übertragbar auf andere zeitliche Perioden, wie etwa auch auf das von mir hier behandelte Jahrzehnt. Auch die 1980er und 1990er Jahre waren eine Zeit des Übergangs und des Aufbruchs, geprägt von Ereignissen und Entwicklungen, die hier ihren Ausgang fanden und mit weitreichenden Konsequenzen bis heute, so denke ich, wirkmächtig sind. Wie schon gesagt, ich setze bei meiner Vermessung des Jahrzehnts bereits früher an und beginne mit dem Jahr 1986, das in vielerlei Hinsicht ein Schlüsseljahr, als ein Schlüsseljahr anzusehen ist. Von den vielen Ereignissen, ein paar sind ja schon genannt worden, die dieses Jahr geprägt haben, möchte ich im Folgenden nur zwei herausgreifen. Eine vergangenheitspolitische und eine demokratiepolitische Entwicklung, die bis heute ihre Wirkung zeigt. Für eine Zeithistorikerin ist das Jahr 1986 natürlich stark verknüpft mit der Waldheim-Affäre, bei der so das gängige Narrativ, das Masternarrativ der Zweiten Republik, die österreichische Opferthese, kritisch hinterfragt und aufgebrochen wurde. Bei der damaligen Debatte, die ich in diesem Rahmen, glaube ich, nicht näher nachzeichnen muss, ging es weniger, auch aber weniger um die konkrete Tätigkeit Waldheims während seiner Kriegszeit auf dem Balkan, sondern um sein Verhalten bzw. Nichtverhalten zu dieser seiner Biografie. Das Verschweigen seines Kriegsdienstes in der Wehrmacht und seiner SA-Zugehörigkeit. Es ging um sein angebliches Nichtwissen, Nichterinnern von den in seinem Umfeld begangenen Verbrechen. Sein unglückseliger und doch so bezeichnender Ausspruch, dass er nur seine Pflicht erfüllt habe, wie Hunderttausende andere Österreicher auch, hat in aller Deutlichkeit die Paradoxie der österreichischen Geschichtslüge auf den Punkt gebracht. Nämlich Viktimisierung einerseits, also gezwungen in eine fremde Uniform, und andererseits die Pflichterfüllung, die letztendlich doch wieder Zustimmung und Affirmation signalisiert. Es heißt, durch die mit der Waldheim-Affäre einhergehenden Debatten sei die Opferthese endgültig zerstört und sogar von einer Täterthese abgelöst worden. Ich sehe das differenzierter und meine, dass das Opfernarrativ zwar brüchig geworden ist, auf verschiedenen Ebenen, aber in modifizierter Form in Teilen der Gesellschaft durchaus noch weiter existiert. Was die Waldheim-Affäre so bedeutend macht, meiner Meinung nach, war die Auseinandersetzung, die Kontroverse an sich. Die Waldheim-Debatten haben zu einer Politisierung und Sensibilisierung einer ganzen, nein, eigentlich nicht einer ganzen, eines Teils der nachfolgenden Generation geführt. Viele Nachkommen erkannten in Waldheims Reaktionen die Abwehrmuster ihrer eigenen Eltern und erstmals haben viele von ihnen die eigene belastete Familiengeschichte kritisch hinterfragt. Denn es hat sich gezeigt, bis dahin hatten auch durchaus auch antifaschistische Nachgeborene die Opferthese in gewisser Weise internalisiert oder zumindest nicht kritisch hinterfragt. Meist gilt ja 1968 als Chiffre gewissermaßen für die Auseinandersetzung und Abrechnung der Söhne, Töchter könnte man auch sagen, mit den Vätern und Müttern als Täter, was zunehmend zumindest für Österreich nur bedingt zutrifft. Der Antifaschismus vieler 68er blieb eher abstrakt und NS-Täterschaft wurde nicht unbedingt auf die eigenen Eltern bezogen. Wie bei meinen Interviews für mein Buch Die Generation danach deutlich wurde, war für viele Nachgeborene erst die Waldheim-Affäre die entscheidende Zäsur, der entscheidende Impuls für ihre Auseinandersetzung mit den eigenen NS-Eltern und ihrer möglichen Täter- oder Mittäterschaft. Pointiert könnte man also sagen, in dieser Hinsicht hat 1968 in Österreich erst viele Jahre später, nämlich 1986, stattgefunden. Der Bruch mit einer wohl noch hartnäckigeren Legende, nämlich dem Mythos von der sauberen Wehrmacht, erfolgte noch später, nämlich erst im Rahmen der Wehrmachtsausstellung von 1995 und in den Folgejahren. Die Debatte um die Verbrechen der Wehrmacht zielte buchstäblich ins Epizentrum der Gesellschaft. Denn in jeder Familie gab es jemanden, der im Krieg gewesen, gefallen oder aus dem Krieg auch zurückgekehrt war. Väter, Großväter, Onkel, Brüder, Söhne. Diesmal stand nicht nur ein Mann, sondern die gesamte Kriegsgeneration im Fokus der Kritik. Und angesichts der erdrückenden Dokumentation in der Ausstellung und in den Diskussionen der Verbrechen der Wehrmacht war der langlebige Mythos von der sauber gebliebenen Wehrmacht einerseits in Abgrenzung zur mörderischen SS andererseits endgültig zerstört. Die bis dahin so häufig getätigte Entlastungsformel, mein Vater oder Großvater war ja nur bei der Wehrmacht, hatte nun endgültig ausgedient. Die vielen positiven Entwicklungen nach 1986, also die Manifestationen eines anderen Österreich, der Republikanische Club, das sogenannte Bedenkjahr 1988, die Auseinandersetzung mit den NS-Opfern, die Erforschung von österreichischen Tätern und Täterinnen, auch wenn es dazu immer noch große Forschungslücken gibt, bis hin zur umfassenden Arbeit der Historikerkommission ab Ende der 1990er Jahre, also all diese positiven Folgen und Leistungen nach Waldheim sollen aber nicht den Blick trüben für die gleichzeitig zu beobachtende Kehrseite davon, den massiven zutage tretenden Antisemitismus, die vehementen Schuldabwehrmanöver und die damit einhergehenden Relativierungen und Aufrechnungen der NS-Verbrechen. Dabei handelt es sich allerdings nicht nur um ein letztes Aufbäumen der sogenannten Kriegsgeneration, sondern auch ein Teil der nachfolgenden Generation beteiligte sich an diesem diskursiven Abwehrkampf. Geradezu exemplarisch ist dies verkörpert in der Person von Jörg Haider. Damit bin ich bei meinem zweiten Punkt, einer weiteren Entwicklung, die im Jahr 1986 ihren Ausgang genommen und noch weitreichende demokratiepolitische Folgen haben sollte. Der Aufstieg der FPÖ, die das gesamte folgende Jahrzehnt, also die 90er Jahre, diskursiv bestimmte und die in dieser Zeit zu dem geworden ist, was sie heute ist. Mittlerweile muss man sich fast schon ein wenig in Erinnerung rufen, dass die FPÖ, die 1956 bekanntermaßen als Sammelbecken der gesinnungstreuen Ehemaligen gegründet wurde, also dass die FPÖ vor 1986 immer eine recht bedeutungslose Kleinpartei gewesen ist, 5-7% maximal. Es war ausgerechnet der SS-Mann Friedrich Peter, der versucht hat, die FPÖ aus diesem politischen Ghetto, wie er es ausdrückte, rauszuholen, um sie koalitions- und regierungsfähig zu machen. Erfolgreich war diese Strategie der Öffnung erst 1983 mit der kleinen Koalition zwischen SPÖ und FPÖ. Doch die internen Gegenkräfte waren enorm. Die Giftpfeile aus Kärnten gegen die Bundes-FPÖ führten letztendlich zum Ziel. Jörg Haider übernahm am 13. September 1986, also das zweite wichtige Ereignis, beim Parteitag in Innsbruck die Macht. Der frenetisch gefeierte Machtwechsel, Zeitzeugen berichteten damals von einer alkoholgeschwängerten Sieg-Heil-Atmosphäre. Dieser Machtwechsel bedeutete einen klaren Rechtsruck. Die sogenannten nationalen Kräfte hatten gesiegt, Norbert Steger wurde als Parteiobmann abgelöst und die kleine Koalition von Bundeskanzler Franitzky aufgekündigt. 1986 war der Beginn des Phänomens Haider, an dem sich viele abgearbeitet haben. Die Medien, die Öffentlichkeit, die Wissenschaft, manchmal auch die Gerichte und nicht zuletzt wir Historiker und Historikerinnen. Wir beschäftigten uns vor allem mit den unzähligen affirmativen Aussagen Haiders zum Nationalsozialismus, seinen Spruch von der ordentlichen Beschäftigungspolitik, die Bezeichnung der Konzentrationslager als Straflager, seine Verharmlosungen und Relativierungen der NS-Verbrechen bis hin zu seinem Lob der anständigen Waffen-SS, gerade weil sie ihrer Gesinnung treu geblieben sind. Haider agierte dabei zum einen als braver Nazisohn, der zur Verteidigung der pauschal vereinnahmten Vätergeneration antrat. Er war ja bekanntlich familiär und politisch im ehemaligen Milieu aufgewachsen und davon massiv geprägt, was sich in seiner Sprache zeigte, seinen Begrifflichkeiten, seinen verwendeten Codes, die jeder und jede verstand, der die sie verstehen wollte. Zum anderen hat er diese Provokationen und Tabubrüche durchaus strategisch eingesetzt. Er lieferte das, was das geschundene Herz der Kriegsgeneration nach der Waldheim-Affäre brauchte. Insofern waren Haider und die FPÖ in gewisser Weise auch Profiteure der Waldheim-Debatten. Und noch unter dem Eindruck dieser Debatten und vor dem Hintergrund der längst schon brüchig gewordenen Großen Koalition vollzog sich dann der scheinbar unaufhaltsame, aber nicht immer ganz geradlinige Aufstieg der FPÖ unter Jörg Haider. Dieser Aufstieg lässt sich an den Ergebnissen der folgenden Nationalratswahlen ablesen. Bei den Wahlen im November 1986 konnte die FPÖ unter Haider ihre Stimmen verdoppeln auf 9,7%. Eine aus heutiger Sicht geradezu vernachlässigenswerte Zahl. Allerdings in Kärnten schon 20%. Bei der Nationalratswahl 1990 waren es bereits 16,6% und 1994 kam die FPÖ mit ihren Spitzenkandidaten Haider auf 22,5%. Bei diesem Wahlkampf stilisierte sich Haider und die FPÖ bereits in Robin Hood-Manier als Kämpferin gegen die da oben, gegen das Establishment, die Altparteien, hat er sehr gern verwendet, und auch schon die EU. So, genau so, wie wir es heute auch noch kennen. Gegen Ende des Jahrzehnts, bei der Wahl 1999, erzielte die FPÖ mit 26,9% ihr bis dahin bestes Ergebnis und wurde von der ÖVP als Koalitionspartner in die Regierung geholt. Hatte Schwarz-Blau im Jahr 2000 noch einen Aufschrei im In- und im Ausland zur Folge, so scheint heute angesichts des allgemeinen Rechtsrucks in ganz Europa der Vormarsch der extremen Rechten kaum mehr solche Resonanz zu erhalten. Dabei erscheint mir die Gefahr mittlerweile viel größer. Rechtsextremismus ist längst kein Phänomen am Rande der Gesellschaft mehr, sondern wir

freiheitlicher Ideologie gewesen war. Angesichts der sterbenden Kriegsgeneration und außerhalb des deutschnationalen Kernmilieus, also den Burschenschaften, hatte der klassische Deutschnationalismus scheinbar ausgedient. Noch 1988 hatte Haider, wie viele übrigens vor ihm auch schon, von Österreich als ideologischer Missgeburt gesprochen. Nur wenige Jahre später wechselte er zu einem übersteigerten Österreich-Patriotismus, der sich als wesentlich anschlussfähiger erwies und mittlerweile fixer Bestandteil freiheitlicher Selbstinszenierungen ist. Ungeachtet dessen aber steht das Bekenntnis zur deutschen Volks- und Kulturgemeinschaft immer noch, beziehungsweise wieder, es war zeitlang weg, im FPÖ-Parteiprogramm von 2011. Das FPÖ-Volksbegehren 1993 unter dem bezeichnenden Titel Österreich zuerst war der Start und der Höhepunkt dieser Kehrtwendung, die aber eigentlich, so meine ich, keine war. Denn die Feindbilder, die Begriffe, die Sprache haben sich zwar teilweise geändert bzw. den aktuellen Gegebenheiten angepasst, die dahinterliegende Ideologie, die Strukturen und die Mechanismen blieben jedoch gleich. Es geht immer um Inklusion und Exklusion. Das heißt, die Eingemeindung in ein österreichisches Wir und den Ausschluss von allem Fremden, das letztendlich völkisch definiert wird, wurde und nach wie vor wird. Wie wir wissen, folgten der Hetze, folgten den Worten auch Taten. Ende 1993 setzte eine beispiellose rechtsextreme Briefbombenserie ein, die im Februar 1995 mit der Tötung von 4 Roma in Overwart ihren mörderischen Höhepunkt erreichte. 1997 wurde der Täter Franz Fuchs zwar gefasst und 1999 ihm der Prozess gemacht, doch die Saat war offenbar aufgegangen. Der Strategiewechsel der FPÖ und die damit einhergehende offene Ausländerfeindlichkeit vollzog sich auch vor dem weltpolitischen Hintergrund der Wende 1989, dem Fall des Eisernen Vorhangs. Der anfänglichen Freude und vielleicht auch dem Triumph über den Sieg über den Kommunismus folgte bald die Ernüchterung. Die damals grassierende und natürlich politisch auch geschürte Fremdenfeindlichkeit richtete sich zunächst gegen Menschen aus Osteuropa, die später dann von den Asylwerbern, den Muslimen, den Flüchtlingen und so weiter abgelöst wurden. Ein weiterer Hintergrund des Aufstiegs der FPÖ war der sich Anfang der 1990er Jahre abzeichnende Beitritt Österreichs zur EU, der 1995 endgültig vollzogen wurde. In populistischer Manier agierte die FPÖ seitdem gegen die EU, obwohl sie zuvor immer eine dezidiert proeuropäische Position bezogen hatte und sogar den NATO-Beitritt gefordert hatte. Das wird heute gern vergessen. Diese drastische Kehrtwende in der Europapolitik führte übrigens dazu, dass der langjährige FPÖ-Obmann Friedrich Peter 1992 aus Protest dagegen aus der von ihm mitgegründeten Partei ausgetreten ist. Und mit der Gründung des Liberalen Forums im Februar 1993 sind noch die letzten liberaleren Reste in der FPÖ weggefallen und spätestens seitdem sind der Kampf gegen die vermeintlichen Eliten und vor allem die Ausländerfeindlichkeit der Kern ihrer Ideologie und ihres Erfolgsrezepts. Es wäre falsch, die strategisch bedingten Positionswechsel der FPÖ, die sich in dem von mir skizzierten Zeitraum vollzogen haben, mit ideologischer Beliebigkeit zu verwechseln. Die Deutung dieses Phänomens als Rechtspopulismus greift meiner Meinung nach zu kurz, denn sie legt zu sehr den Fokus auf die Form der Politik, vernachlässigt jedoch die transportierten Inhalte, die nach wie vor extrem rechts sind. Erst jüngst wurde im Handbuch Rechtsextremismus des DÖV eindeutig festgestellt, dass die FPÖ nach wie vor als im Kern rechtsextrem bezeichnet werden muss. Abschließend also gesagt, in dem von mir vermessenen Jahrzehnt, also den langen 1990er Jahren könnte man sagen,
haben sich entscheidende Entwicklungen und Umbrüche vollzogen, deren Konsequenzen wir erst heute in voller Tragweite sehen.

0: In dieser Hinsicht scheint mir der Begriff der Sattelzeit durchaus zu passen. Es war auch ein Jahrzehnt der Gegensätze und der Gleichzeitigkeiten, also des Rückschritts und des Skandals auf der einen Seite, aber auch des Aufbruchs und des Protests. Und Letzteres soll heute im Mittelpunkt stehen, also die Gründung und das unermüdliche Engagement von diversen zivilgesellschaftlichen Initiativen, die wir ja heute auch feiern. Danke Ihnen sehr für Ihre Aufmerksamkeit.
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